0: Schwabing und Kreuz München-Nord ist ein Falschfahrer unterwegs. Vorsicht in beiden Richtungen. Und eine amtliche Gefahrenmitteilung. Wegen aktueller Waldbrände in Belgien, Teilen von Rheinland-Pfalz, Baden-Württemberg, Nordrhein-Westfalen, Hessen und dem Saarland kann es zu Rauchbildung und Brandgeruch kommen. Halten Sie dort Fenster und Türen geschlossen und schalten Sie Klima- und Lüftungsanlagen aus. Den Einwohnern der Monschauer Ortsteile Plattefen, Leiloch und Kaltenherberg wird weiterhin empfohlen, die betroffenen Bereiche zu verlassen. Eine Notunterkunft ist im Bürgercasino Imgenbroich eingerichtet. Die A2 Dortmund-Hannover ist zwischen Lünen-Süd und Kamenberg-Kamen nach einem Unfall in beiden Richtungen gesperrt. Die Umleitung führt sie über die U42, U65a. Zwei Meldungen noch. Die A61 Mönchengladbach-Venlo ist zwischen Kreuz Mönchengladbach und Mackenstein in beiden Richtungen wegen Brückenarbeiten noch bis 5 Uhr gesperrt. Und Berlin, die A111, ist stadteinwärts wegen einer Ölspur zwischen Schulzendorfer Straße und Weidmannsluster Damm gesperrt. Ihnen eine gute Fahrt, kommen Sie gut an Ihr Ziel.
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0: Und die kommt von NDR Info in Hamburg. Ich bin Simeon Laux und begleite Sie noch bis 6 Uhr durch diese Nacht. Die extreme Hitze in Deutschland hat in diesem Jahr schon viele Menschen das Leben gekostet. Von mindestens...
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1: Die Nachrichten mit Lukas Haag. Guten Morgen.
2: Wir versuchen, unsere Linie einzuhalten, dass das Feuer nicht darüber geht. Und das klappt aktuell sehr gut.
1: Der Sprecher der Feuerwehr Monschau, Shell, sagt, dass das Feuer im Hohen Venn in Belgien sich gerade nicht weiter ausbreitet. Gefährlich bleibt die Lage trotzdem. In Monschau mussten im Stadtteil Kaltherberg 30 Anwohner aus ihren Häusern raus. Heute Nacht bleibt das auch erstmal so. Morgen früh wird die Lage dann nochmal neu eingeschätzt. Denn dann könnte es laut Feuerwehrsprecher Tobias Shell neue Probleme geben.
2: Heute Nacht ist wichtig, den Wind im Blick zu halten. Wir haben eine gemeldete Windrichtungsänderung. Das drückt Brandrauch und Feuer in eine ganz andere Richtung. Da sind wir auch vorbereitet. Die Gebiete, die darüber liegen, die sind gewässert.
1: Für heute ist dann auch noch mal Regen angesagt, der die Einsatzkräfte beim Löschen unterstützen könnte. In Sachsen-Anhalt wird heute ein neues Zentrum für Drohnensicherheit eröffnet. Da sollen neue Technologien erforscht und getestet werden, etwa zur Abwehr. Warum, erklärt Birte Sönnigsen.
3: Drohnen haben sich auch durch den Krieg Russlands gegen die Ukraine extrem weiterentwickelt. Sie können inzwischen teilweise Abwehrsysteme überwinden. KI-gesteuerte Drohnen können teilweise auch Ziele anfliegen, selbst wenn man versucht, sie mit einem Störsender davon abzuhalten. Es wird auch immer komplizierter, die unterschiedlichen Drohnentypen durch Sensoren zu erkennen.
1: Und das hier ist auch noch los. In Dänemark sorgt künstliche Intelligenz für Probleme an weiterführenden Schulen. Schüler nutzen die Technologie, um zu schummeln. Neue Regeln sollen das in Zukunft verhindern. Die Aufhebung des Lkw-Verbots an Sonn- und Feiertagen führt laut einem Bericht der Rheinischen Post nicht zu mehr Staus. Das Verbot wurde gelockert, um Lieferengpässe auszugleichen, die durch das Niedrigwasser in Flüssen wie dem Rhein entstehen. In den USA ist ein Prozess um die tödlichen Schüsse auf den Rapper Tupac Shakur losgegangen, 30 Jahre nach der Tat. Ein Mann wird angeklagt, er soll nicht selbst abgedrückt, aber den Mord beauftragt haben. Wer in Rheine im Münsterland unterwegs ist und an Obstbäumen gelbe Bänder flattern sieht, darf sich bedienen. Die Stadt hat damit wieder Bäume gekennzeichnet, deren Obst jeder pflücken kann. Rheine will damit gegen Lebensmittelverschwendung vorgehen und dafür sorgen, dass Äpfel, Birnen und Pflaumen nicht einfach an den Bäumen verfaulen. Die Stadt bittet allerdings darum, nur so viele Früchte zu ernten, wie man auch selbst essen kann. Das war WDR aktuell. Das Wetter für Nordrhein-Westfalen. Über Nacht gibt es noch einzelne Schauer und Tiefstwerte zwischen 15 und 10 Grad. Der Vormittag wird dann oft grau und nass. Später gibt es dann aber auch trockene und freundlichere Phasen. Dazu in Menden 20 Grad, in Münster 21 und in Wesseling bis 22 Grad. Morgen viele Wolken, teilweise Regen und Gewitter bei bis 23 Grad. Die Zeit, es ist 3.03 Uhr.
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4: Und los geht's mit einer amtlichen Gefahrenmitteilung. Wegen aktueller Waldbrände in Belgien, in Teilen von Rheinland-Pfalz, Baden-Württemberg, Nordrhein-Westfalen, Hessen und dem Saarland kann es zu Rauchbildung und Brandgeruch kommen. Halten Sie dort Fenster und Türen geschlossen und schalten Sie Klima- und Lüftungsanlagen aus. Den Einwohnern der Monschauer Ortsteile Plattefenn, Leiloch und Kaltherberg wird weiterhin empfohlen, die betroffenen Bereiche zu verlassen. Eine Notunterkunft ist im Bürgercasino Imgenbroich eingerichtet. Die A2 Dortmund-Hannover ist zwischen Lünen-Süd und Kamenberg-Kamen nach einem Unfall in beiden Richtungen gesperrt. Die Umleitung führt sie über die U42 U65A. Die A8 Salzburg Richtung München ist zwischen Anger und Neukirchen nach einem Unfall gesperrt. Die Umleitung dort über die U4. Zwei Meldungen noch. Die A61 Mönchengladbach-Venlo ist zwischen Kreuz Mönchengladbach und Mackenstein in beiden Richtungen wegen Brückenarbeiten noch bis 5 Uhr gesperrt. Und die A111 in Berlin ist stadteinwärts wegen einer Ölspur zwischen Schulzendorfer Straße und Weidmannsluster Damm gesperrt. Ihnen, wo es geht, eine gute Fahrt.
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4: Und die kommt vom Norddeutschen Rundfunk aus Hamburg. Ich bin Simeon Laux. Hallo. Seit Tagen kämpfen Einsatzkräfte gegen einen der größten Waldbrände in der Geschichte Belgiens im Naturschutzgebiet Hohes Venn. Sie haben es gerade auch in den Nachrichten gehört, dort direkt an der Grenze zu Deutschland. Rund 3000 Hektar sind inzwischen betroffen. Zuletzt kamen die Flammen bis auf 300 Meter an die deutsche Grenze.
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1: Die Nachrichten mit Lukas Haag. Guten Morgen.
2: Wir haben hier aktuell noch eine sehr gefährliche Situation.
1: Der Feuerwehrsprecher aus Monschau kann für das Feuer im Waldgebiet Hohes Venn weiter keine Entwarnung geben. Gerade breitet sich der Brand in dem belgischen Waldgebiet nicht weiter aus. Das könnte sich aber schnell ändern, zum Beispiel wenn der Wind dreht. Im Monschauer Stadtteil Kalter Herberg können 30 Anwohner weiter nicht in ihre Häuser zurück. Die mussten sie vorgestern Abend kurzfristig verlassen, weil das Feuer immer näher kam. Wie es da weitergeht, soll laut Feuerwehr bei einer Lagebesprechung am Morgen erörtert werden.
2: Dann gucken wir mal, wie ist die Lage? Wie ist die Nacht verlaufen, wie hat der Wind sich entwickelt und natürlich auch das Wetter im Auge behalten. Regnet es stark oder nicht?
1: Ein Brand im Hürtgenwald in der Eifel ist dagegen weiter unter Kontrolle. Da werden aktuell noch Glutnester gelöscht. Dabei kommen auch Drohnen mit Wärmebildkameras zum Einsatz. Und das hier war auch noch Thema. Die Menschen in Deutschland sind im vergangenen Jahr weiter ins Ausland verreist. Dafür gab es nach Angaben des Statistischen Bundesamts bei Reisen mit Übernachtungen in Deutschland einen neuen Höchstwert. Der Stadt Köln muss 5.000 Euro zahlen, weil sie aus Sicht des Oberverwaltungsgerichts Nordrhein-Westfalen zu wenig gegen Partylärm tut. Das Urteil aus Münster kann die Stadt Köln nicht mehr anfechten. Die 5.000 Euro sollen in die Staatskasse fließen. Der Anteil junger Menschen in Deutschland, die weder Job noch Ausbildung haben, ist nach Zahlen des Statistischen Bundesamts gestiegen. Im letzten Jahr war es jeder Zehnte der 20- bis 24-Jährigen. In den USA ist ein Prozess um die tödlichen Schüsse auf den Rapper Tupac Shakur losgegangen, 30 Jahre nach der Tat. Ein Mann wird angeklagt. Er soll nicht selbst abgedrückt, aber den Mord beauftragt haben. Auf der A2 bei Dortmund sorgte ein Unfall mit einem Schwerlasttransporter gerade für einen Großeinsatz der Feuerwehr. Der LKW liegt quer über beide Fahrbahnen. Er hatte einen Bagger geladen. Beide Fahrzeuge müssen aufwendig geborgen werden. Laut diesem Feuerwehrsprecher sind auch Diesel und Öl ausgelaufen.
3: Dieser Kraftstoff wird augenblicklich aufgefangen. Hier in der Nähe fließt noch ein Fluss, die Seesäcke. Dort wurde eine Ölsperre eingebracht, um zu verhindern, dass das Gewässer verschmutzt wird.
1: Im Schwertransporter saßen zwei Personen. Sie wurden leicht verletzt und in ein Krankenhaus gebracht. Die Einsatzkräfte gehen davon aus, dass die Sperrung der A2 bei Dortmund noch bis in den Vormittag andauert. Das war WDR aktuell. Das Wetter in Nordrhein-Westfalen: in der Nacht einzelne Schauer bei noch 15 bis 10 Grad. Am Vormittag dann dichte Wolken und immer wieder Regen. Am Nachmittag lockert es auch mal auf. In Höxter dazu bis 20 Grad, in Velbert bis 21, in Unna sind bis 22 Grad drin. Morgen dann wenig Sonne, gebietsweise Regen und vereinzelt auch Gewitter. Am Donnerstag freundlicher. Die Zeit, es ist 3:04:03.
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4: Und los geht's zunächst mit einer amtlichen Gefahrenmitteilung wegen aktueller Waldbrände in Belgien. In Teilen von Rheinland-Pfalz, Baden-Württemberg, Nordrhein-Westfalen, Hessen und dem Saarland kann es zu Rauchbildung und Brandgeruch kommen. Halten Sie Fenster und Türen geschlossen und schalten Sie Klima- und Lüftungsanlagen aus. Den Einwohnern der Monschauer Ortsteile Plattefenn, Leiloch und Kaltenherberg wird weiterhin empfohlen, die betroffenen Bereiche zu verlassen. Eine Notunterkunft ist im Bürgercasino Imgenbroich eingerichtet. Und noch drei Meldungen von den Straßen. Die A2 Dortmund-Hannover ist zwischen Lünen-Süd und Kamenberg-Kamen nach einem Unfall in beiden Richtungen gesperrt. Die Umleitung führt sie über die U42, U65a. Die A61 Mönchengladbach-Venlo ist zwischen Kreuz Mönchengladbach und Mackenstein in beiden Richtungen wegen Brückenarbeiten noch bis 5 Uhr gesperrt. Und in Berlin ist die A111 stadteinwärts wegen einer Ölspur zwischen Schulzendorfer Straße und Weidmannslusterdamm gesperrt. Ihnen eine gute Fahrt, kommen Sie gut an Ihr Ziel.
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4: Und die kommt von NDR Info in Hamburg. Ich bin Simeon Laux und begleite Sie noch bis 6 Uhr durch diese Nacht. Die extreme Hitze in Deutschland hat in diesem Jahr schon viele Menschen das Leben gekostet. Von mindestens 12.500 Hitzetoten spricht das Robert-Koch-Institut. Entsprechend laut wird der Ruf nach besseren Schutzmaßnahmen. Jetzt wollen führende Ministerinnen und Minister der SPD mit einem Aktionsprogramm für mehr Hitzeschutz und Anpassung gegen die Klimakrise sorgen und das sogar im Grundgesetz verankern.
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2: Die Nachrichten mit Lukas Haag. Guten Morgen. Der riesige Brand im Hohen Venn hält weiterhin die Einsatzkräfte in Atem, auf der belgischen, aber auch auf der deutschen Seite der Grenze.

0: Grenze. Aus Monschau berichtet Michaela Hase.
1: In der Nacht hat sich die Lage nicht groß verändert, sagt ein Sprecher der Feuerwehr Monschau. Nach Wettervorhersagen war zunächst befürchtet worden, dass der Wind drehen und die Flammen dann auf einen Bereich von Monschau Kalter Herberg zutreiben könnte, der ganz nah an der belgischen Grenze liegt. Bislang ist das aber ausgeblieben. Sicherheitshalber hat die Feuerwehr das Gebiet aber bewässert. In Monschau Kalter Herberg waren vorgestern 2 Straßenzüge evakuiert worden. Wann die Bewohner in ihre Häuser zurückkehren können, ist nach wie vor noch unklar. Darüber soll heute beraten werden. In einem belgischen Dorf sind dagegen die Anwohner wieder zurückgekehrt.
0: Der Waldbrand im Hürtgenwald in der Eifel ist dagegen unter Kontrolle. Aktuell werden noch Glutnester abgelöscht. Das Gebiet wird weiter genau beobachtet. Unter anderem werden dafür Drohnen mit Wärmebildkameras eingesetzt. Und das hier war auch noch Thema. Die Deutschen haben 2024 im Schnitt 309 Euro im Monat für Freizeit, Sport und Kultur ausgegeben. Dazu gehören laut Statistischem Bundesamt zum Beispiel das Fitnessstudio, Abo, Bücher, Tickets oder Reisen. In Sachsen-Anhalt wird heute ein neues Zentrum zur Drohnensicherheit eröffnet. Es geht vor allem darum, Abwehrmaßnahmen gegen moderne Drohnen zu entwickeln und zu testen. Die A2 bei Dortmund ist wohl noch bis in den Vormittag in beide Richtungen gesperrt. Da ist ein Schwertransport verunglückt, der einen Bagger geladen hatte. Die Feuerwehr ist im Großeinsatz. Die dänische Regierung sucht nach Lösungen für ein Problem mit KI an weiterführenden Schulen. Das Bildungssystem da ist stark digitalisiert. Tablets und Laptops gehören beim Unterricht mit dazu, teilweise auch in Prüfungen. Laut dem dänischen Bildungsminister wird das auch ausgenutzt.
2: Leider wird KI von einigen Schülern zum Schummeln missbraucht. Wir haben deshalb ein paar Sofortmaßnahmen auf den Weg gebracht und beraten gemeinsam mit den Schulen, wie es weitergehen soll.
0: Deshalb sollen Schulen jetzt den Zugang zu KI auf den Geräten sperren. Außerdem sollen schriftliche Hausarbeiten in Zukunft zusätzlich in einer mündlichen Prüfung abgefragt werden, um zu beweisen, dass die Schüler ihre Arbeit auch wirklich selbst geschrieben haben. Das war WDR aktuell. Das Wetter für Nordrhein-Westfalen. Gerade zieht von den Niederlanden her Regen nach NRW rein. Dazu gibt's noch zwischen 15 und 10 Grad. Der Vormittag wird dann oft grau und nass. Später gibt's dann aber auch trockene und freundlichere Phasen mit Sonne. Dazu in Warburg höchstens 20 Grad. Wuppertal kommt auf 21 Grad. In Jülich sind bis 22 Grad drin. Morgen viele Wolken, teilweise Regen oder auch Gewitter bei bis maximal 23 Grad. Am Donnerstag dann nur noch selten nass. Die Zeit, es ist 5.03 Uhr.
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4: Und los geht's zunächst mit einer Entwarnung auf der B51 A43 Osnabrück-Münster. Dort ist mittlerweile kein Falschfahrer mehr unterwegs zwischen der Auffahrt Weseler Straße und Kreuz Münster Süd. Eine amtliche Gefahrenmitteilung wegen aktueller Waldbrände in Belgien, in Teilen von Rheinland-Pfalz, Baden-Württemberg, Nordrhein-Westfalen, Hessen und dem Saarland kann es zu Rauchbildung und Brandgeruch kommen. Halten Sie Fenster und Türen dort geschlossen und schalten Sie Klima- und Lüftungsanlagen aus. Den Einwohnern der Monschau Ortsteile Plattefen, Leiloch und Kalter Herberg wird weiterhin empfohlen, die betroffenen Bereiche zu verlassen. Eine Notunterkunft ist im Bürgercasino Imgenbroich eingerichtet. Und ein Blick auf die Straßen. Die A2 Dortmund-Hannover ist zwischen Lünen-Süd und Kamenberg-Kamen nach einem Unfall in beiden Richtungen gesperrt. Die Umleitung führt sie über die U42 U65A. Die A7 Würzburg Richtung Ulm ist zwischen Gollhofen und Uffenheim-Langensteinach wegen einer Unfallaufnahme gesperrt. Und 2 Meldungen noch. Die A61 Mönchengladbach-Venlo ist zwischen Kreuz Mönchengladbach und Mackenstein in beiden Richtungen wegen Brückenarbeiten bis 5 Uhr gesperrt, beziehungsweise jetzt nicht mehr gesperrt. Und in Berlin die A111 ist stadteinwärts wegen einer Ölspur zwischen Schulzendorfer Straße und Weidmannsluster Damm gesperrt. Ihnen eine gute Fahrt, kommen Sie gut an.
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4: Und die kommt von NDR Info aus Hamburg. Ich bin Simeon Laux. Einen schönen guten Morgen. Drohnen haben militärisch eine ganz neue Bedeutung.
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2: Die Nachrichten mit Katrin Baumhöfe. Guten Morgen.
3: Wir versuchen hier immer noch eine weitere Ausbreitung zu verhindern und sind auch in der aktiven Brandbekämpfung tätig.
2: Die Feuerwehr in Monschau in der Eifel hofft nach den Worten ihres Sprechers darauf, dass sich der Brand im Hohen Venn nicht weiter ausbreitet. Ein Gebiet entlang des Feuers wurde bewässert. Auch deshalb sind die Flammen nicht weiter in Richtung NRW vorgerückt. Einige Vororte von Monschau bleiben aber vorerst geräumt. Jochen Hilgers mit Eindrücken von den zerstörten Gebieten im Hohen Venn.
4: Richtige Erfolge hat man hier nicht erzielt. Ganz das Gegenteil. Man muss

0: leider sagen, es ist ein ökologischer Totalschaden. Wenn man diese Bilder sieht, dann hat man zum ersten Mal einen wirklichen Eindruck über die Schäden. Da standen ein Vater mit seinem Sohn und die haben sich unterhalten mit Tränen in den Augen und haben gesagt, das, was wir hier sehen, das war einmal eines der schönsten Teile dieses Hochmoors und wir sehen, was davon übrig geblieben ist, eine Mondlandschaft.
1: In Sachsen-Anhalt wird ein neues Zentrum für Drohnensicherheit eröffnet. Es sollen neue Technologien erforscht, entwickelt und getestet werden, etwa zur Abwehr. Warum, erklärt Birte Sönnigsen.
2: Drohnen haben sich auch durch den Krieg Russlands gegen die Ukraine extrem weiterentwickelt. Sie können inzwischen teilweise Abwehrsysteme überwinden. KI-gesteuerte Drohnen können teilweise auch Ziele anfliegen, selbst wenn man versucht, sie mit einem Störsender davon abzuhalten. Es wird auch immer komplizierter, die unterschiedlichen Drohnentypen durch Sensoren zu erkennen.
1: Die A2 ist bei Dortmund gerade in beiden Richtungen gesperrt. Nach einem Unfall mit einem Schwerlasttransporter läuft ein Großeinsatz von Einsatz- und Rettungskräften. Der LKW hatte einen Bagger geladen und hat sich mit ihm überschlagen. Jetzt liegen die Fahrzeuge auf den Fahrbahnen. LKW und Bagger müssen aufwendig geborgen werden. Laut diesem Feuerwehrsprecher sind auch Diesel und Öl ausgelaufen.
3: Dieser Kraftstoff wird augenblicklich aufgefangen. Hier in der Nähe fließt noch ein Fluss, die Seesäcke. Dort wurde eine Ölsperre eingebracht, um zu verhindern, dass das Gewässer verschmutzt wird.
1: Die Einsatzkräfte gehen davon aus, dass die Sperrung der A2 zwischen Dortmund und Kamen noch bis zum Vormittag dauern wird. In dem Schwertransporter saßen zwei Personen. Sie wurden leicht verletzt in ein Krankenhaus gebracht. Jetzt weitere Meldungen im Überblick. In London sind bis zu 30.000 Menschen zu einer Mahnwache für den ehemaligen Cambridge-Professor Jason Arday gekommen. Der 41-Jährige war vergangene Woche tot aufgefunden worden. Er galt als schwarzer Shootingstar der britischen Wissenschaft, bevor Plagiatsvorwürfe gegen ihn aufkamen. Teilnehmer der Mahnwache sagen, eine rassistische Medienhetzjagd habe Arday in den Tod getrieben. Junge Menschen suchen im Job vor allem Stabilität und Fairness. WDR 1 Live hat eine Umfrage zu den Erwartungen junger Menschen im Beruf erstellen lassen. Demnach stehen als Kriterien bei der Suche nach einem Arbeitgeber vor allem eine angemessene Bezahlung und ein gutes Betriebsklima vorn. Für die Umfrage wurden mehr als 2000 Menschen unter 35 Jahren befragt. In Dänemark will die Regierung extra Prüfungen an Schulen einführen, wegen künstlicher Intelligenz. Die gehört für dänische Schülerinnen und Schüler zum Alltag. Sie nutzen sie zum Beispiel auch für Hausaufgaben. Am Ende des Schuljahres soll es zur größeren Abschlusshausarbeit bald auch eine mündliche Prüfung geben, um zu testen, ob die Schüler ihren Text auch wirklich verstanden haben. Der DFB startet am Vormittag den Kartenvorverkauf für die ersten Spiele mit Jürgen Klopp als Bundestrainer. In der Nations League stehen ab Ende September die ersten Heimspiele an, gegen Griechenland und Serbien, in Augsburg und München. Zum ersten Mal seit 25 Jahren gibt es dann wieder Stehplätze bei einem Spiel der Nationalmannschaft.
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1: Für die Oscar-Kategorie Bester internationaler Film reichen Länder außerhalb der USA jedes Jahr einen Film als offizielle Nominierung ein. Aus Deutschland steht jetzt eine Vorauswahl fest. Mehr von Gesa Box.
5: Insgesamt 11 Filme umfasst die Vorauswahl. Mit dabei ist Ach, diese Lücke, diese entsetzliche Lücke von Simon Verhoeven, der die Geschichte einer Künstlerfamilie erzählt und in Deutschland sehr erfolgreich im Kino lief. Welchen der 11 Filme Deutschland letztendlich einreicht, entscheidet eine unabhängige Fachjury. Und selbst dann ist es bis zur Oscar-Nominierung noch ein langer Weg. Für die Kategorie Bester internationaler Film werden insgesamt dann nur 5 Filme von der Oscar Academy nominiert. Die Auswahl wird im Januar bekannt gegeben.
1: Das Wetter in Nordrhein-Westfalen.
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1: Die Nachrichten mit Katrin Baumhöfe. Guten Morgen.
2: Wir versuchen hier immer noch eine weitere Ausbreitung zu verhindern und sind auch in der aktiven Brandbekämpfung tätig.
1: Die Feuerwehr in Monschau in der Eifel hofft laut ihrem Sprecher weiter, dass sich der Brand im Hohen Venn nicht ausbreitet. Ein Gebiet entlang des Feuers wurde bewässert. Auch deshalb sind die Flammen nicht weiter Richtung NRW vorgerückt. Einige Straßen, die zur Monschau gehören, bleiben aber vorerst geräumt. Aus Monschau, Michaela Hase.
3: Nach Wettervorhersagen war zunächst befürchtet worden, dass der Wind drehen könnte und die Flammen dann auf einen Bereich von Monschau-Kalter Herberg zutreiben könnte, der ganz nah an der belgischen Grenze liegt. Bislang ist das aber ausgeblieben. Sicherheitshalber hat die Feuerwehr das Gebiet trotzdem schon bewässert. Gute Nachrichten gibt es von der belgischen Seite. Seit gestern Abend dürfen die Menschen in dem belgischen Dorf Surbrot in ihre Häuser zurück. Und die Erleichterung ist bei vielen groß.
1: Die A2 ist bei Dortmund gerade in beiden Richtungen gesperrt. Nach einem Unfall mit einem Schwerlasttransporter läuft ein Großeinsatz von Feuerwehr und Rettungskräften. Der LKW hatte einen Baukran geladen und hat sich mit ihm überschlagen. Jetzt liegen die Fahrzeuge auf den Fahrbahnen.

0: Lkw und Kran müssen aufwendig geborgen werden. Laut diesem Feuerwehrsprecher sind auch Diesel und Öl ausgelaufen.
1: Dieser Kraftstoff wird augenblicklich aufgefangen. Hier in der Nähe fließt noch ein Fluss, die Seesäcke. Dort wurde eine Ölsperre eingebracht, um zu verhindern, dass das Gewässer verschmutzt wird.
0: Die Einsatzkräfte gehen davon aus, dass die Sperrung der A2 zwischen Dortmund und Kamen noch bis zum Vormittag dauern kann. In dem Schwertransporter saßen 2 Personen. Sie wurden leicht verletzt in ein Krankenhaus gebracht. In Dänemark hat die Regierung auf KI an Schulen reagiert. In dem Land gehört künstliche Intelligenz für viele Schülerinnen und Schüler zum Alltag. Auch Hausaufgaben werden damit geschrieben. Jetzt soll es mehr Kontrollmechanismen geben. Arne Bartram berichtet.
2: KI trifft in Dänemark auf ein Schulsystem, das ohnehin schon stark digitalisiert ist. Doch die Regierung will die Technologie nicht wieder aus den Klassenzimmern verbannen, sondern den Umgang damit stärker kontrollieren. Weiterführende Schulen sollen während Prüfungen Überwachungssoftware einsetzen und den Zugriff auf KI-Dienste sperren. Aufgaben sollen außerdem wieder häufiger direkt in der Schule erledigt werden. Und eine größere Abschlusshausarbeit am Ende des Schuljahres muss zusätzlich mündlich verteidigt werden. So soll auffallen, wenn jemand eine Arbeit zwar abgibt, den Inhalt aber selbst gar nicht erklären kann.
0: Weitere Meldungen im Überblick. Bundesinnenminister Dobrindt eröffnet heute ein weiteres Drohnenzentrum. In Sachsen-Anhalt sollen neue Technologien erforscht und getestet werden. Das macht das Deutsche Zentrum für Luft- und Raumfahrt schon seit einigen Jahren auf dem ehemaligen Flughafengelände in Kochstedt. Jetzt wird es zum Nationalen Drohnentechnologiezentrum ausgebaut. In London sind bis zu 30.000 Menschen zu einer Mahnwache für den ehemaligen Cambridge-Professor Jason Arday gekommen. Der 41-Jährige war vergangene Woche tot aufgefunden worden. Er galt als schwarzer Shootingstar der britischen Wissenschaft, bevor Plagiatsvorwürfe gegen ihn aufkamen. Teilnehmer der Mahnwache sagen, eine rassistische Medienhetzjagd habe Arday in den Tod getrieben. Auf Hawaii hat ein Tropensturm schwere Schäden angerichtet. Auf der Hauptinsel wurden rund 100 Häuser aus ihren Fundamenten gerissen und weggespült. Bäume und Trümmer stürzten auf Straßen. In mehr als 100.000 Haushalten fiel der Strom aus. Mindestens eine Frau kam während des Sturms auf Hawaii ums Leben. Der DFB startet am Vormittag den Kartenvorverkauf für die ersten Spiele mit Jürgen Klopp als Bundestrainer. In der Nations League stehen ab Ende September die ersten Heimspiele an gegen Griechenland und Serbien in Augsburg und München. Zum ersten Mal seit 25 Jahren gibt es dann wieder Stehplätze bei einem Spiel der Nationalmannschaft.
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0: Für die Oscar-Kategorie Bester internationaler Film reichen Länder außerhalb der USA jedes Jahr einen Film als offizielle Nominierung ein. Aus Deutschland steht jetzt eine Vorauswahl fest. Mehr von Gesa Box.
4: Insgesamt 11 Filme umfasst die Vorauswahl. Mit dabei ist Ach, diese Lücke, diese entsetzliche Lücke von Simon Verhoeven, der die Geschichte einer Künstlerfamilie erzählt und in Deutschland sehr erfolgreich im Kino lief. Welchen der 11 Filme Deutschland letztendlich einreicht, entscheidet eine unabhängige Fachjury. Und selbst dann ist es bis zur Oscar-Nominierung noch ein langer Weg. Für die Kategorie Bester internationaler Film werden insgesamt dann nur 5 Filme von der Oscar Academy nominiert. Die Auswahl wird im Januar bekannt gegeben.
0: Das Wetter in Nordrhein-Westfalen. Heute früh breiten sich...
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3: Die Nachrichten mit Katrin Baumhöfe. Guten Morgen. Im Hohenfenn in Belgien geht der Kampf gegen die Brände weiter. Die Feuerwehr spricht weiter von einer unberechenbaren Lage. Auch auf deutscher Seite in Monschau bleibt die Situation angespannt. Mehr von Katharina Niesen.
4: 3000 Hektar sind auf der belgischen Seite abgebrannt. Auf Drohnenbildern sieht das Gebiet schlimm aus, bisschen wie nach einem Vulkanausbruch. Alles schwarz und Rauch kommt aus dem Boden. Das ist wohl auch eins der größten Probleme, wenn es ums vollständige Löschen geht, weil auch unterirdisch in dem Moorgebiet noch Glutnester sind. Richtung deutscher Seite hat sich das Feuer nicht viel weiter ausgebreitet. Bewohnerinnen und Bewohner von zwei Straßen, die zu Monschau gehören und besonders nah am Brandgebiet sind, durften aber auch heute Nacht nicht in ihren Häusern schlafen. Es gab die Befürchtung, dass der Wind drehen könnte und die Flammen nochmal hochkommen lässt. Heute Morgen will sich die Feuerwehr die Lage nochmal genau anschauen und entscheiden, was passiert.
3: In Sachsen-Anhalt wird am Vormittag ein neues Zentrum zur Drohnensicherheit eröffnet. Dort sollen neue Technologien erforscht, entwickelt und getestet werden. Das macht das Deutsche Zentrum für Luft- und Raumfahrt schon seit einigen Jahren an dem Standort. Mehr dazu von Max Hensch.
5: Das Gelände liegt etwas verloren in der Provinz südlich von Magdeburg. Seit 2019 wird hier an Drohnen geforscht. Zunächst zur Erkennung von Waldbränden oder zum Transport von Medikamenten, nun immer stärker auch für das Militär. Dass der Flughafen Kochstedt nun zum deutschen Technologiezentrum für Drohnensicherheit ausgebaut wird, scheint fast logisch. Mehr als ein Dutzend Einrichtungen forschen hier bereits. Quasi im Wochentakt laufen Tests, erst kürzlich probierten Polizeibeamte Abwehrsysteme aus. Und die rasante Entwicklung der Angriffsdrohnen mit Wärmebild, Glasfaser und Sprengladungen, etwa im Ukraine-Krieg oder an der Straße von Hormuz, bringen die Bundesregierung nun dazu, weiter in eigene Strukturen

0: Infrastrukturen zu investieren.
1: In Dänemark hat die Regierung auf KI an Schulen reagiert. In dem Land gehört künstliche Intelligenz für viele Schülerinnen und Schüler zum Alltag. Auch Hausaufgaben werden damit geschrieben. Jetzt soll es mehr Kontrollmechanismen geben. Arne Bartram berichtet.
2: KI trifft in Dänemark auf ein Schulsystem, das ohnehin schon stark digitalisiert ist. Doch die Regierung will die Technologie nicht wieder aus den Klassenzimmern verbannen, sondern den Umgang damit stärker kontrollieren. Weiterführende Schulen sollen während Prüfungen Überwachungssoftware einsetzen und den Zugriff auf KI-Dienste sperren. Aufgaben sollen außerdem wieder häufiger direkt in der Schule erledigt werden. Und eine größere Abschlusshausarbeit am Ende des Schuljahres muss zusätzlich mündlich verteidigt werden. So soll auffallen, wenn jemand eine Arbeit zwar abgibt, den Inhalt aber selbst gar nicht erklären kann.
1: Weitere Meldungen im Überblick. In den USA macht ein großer Datenkauf Schlagzeilen. Google hat sich unter anderem Millionen E-Mails und Teams-Chats gesichert. Für das Datenpaket eines pleitegegangenen US-Billigfliegers hat Google 10 Millionen Dollar bezahlt und will damit seine KI trainieren. Sie soll lernen, Abläufe in Firmen besser zu verstehen. Alle persönlichen Informationen würden vor der Datenübergabe noch entfernt. Die Bezirksregierungen in Nordrhein-Westfalen gehen häufiger gegen Schulschwänzer vor. Vergangenes Jahr gab es fast 12.000 Bußgeldverfahren wegen Verletzungen der Schulpflicht. 25 mehr als im Jahr davor. In mindestens jedem 10. Fall ging es darum, dass eigenmächtig die Ferien verlängert wurden, um zum Beispiel günstigere Flüge zu bekommen. Bei Dortmund bleibt die A2 wohl noch einige Stunden lang gesperrt, und zwar in beiden Richtungen. Heute Nacht war bei einem Schwerlasttransporter vermutlich ein Reifen geplatzt, der Fahrer verlor die Kontrolle und der Baukran, der geladen war, rutschte zum Teil über die Mittelleitplanke. Die Polizei schätzt, dass die Bergungsarbeiten auf der A2 noch dauern werden.
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1: Die US-amerikanische Online-Plattform Discord muss in Brasilien erstmal alle Livestreams stoppen. Auch Videoanrufe sind nicht mehr möglich. Hintergrund ist der Tod eines 13-jährigen Mädchens. Marion Kürlis berichtet.
4: Im Juli sollen Jugendliche das Mädchen auf der Plattform dazu gedrängt haben, sich selbst zu töten. 5 verdächtige Teenager wurden festgenommen. Die brasilianischen Behörden werfen Discord vor, Kinder und Jugendliche nicht ausreichend vor Gewalt und anderen Gefahren zu schützen, vor allem bei Livestreams. Das US-Unternehmen erklärt, Gewalt habe auf der Plattform keinen Platz. Man arbeite mit den brasilianischen Behörden an einer Lösung. Discord ist besonders bei Gamern beliebt und hat nach eigenen Angaben jeden Tag weltweit mehr als 90 Millionen Nutzer und Nutzerinnen.
1: Das Wetter in Nordrhein-Westfalen. Heute früh breiten sich vom Münsterland und dem unteren Niederrhein her dichte Wolken mit Regen aus. Am Nachmittag.
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0: Vielen Dank für das Gespräch.
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2: Die Nachrichten mit Katrin Baumhöfer. Guten Morgen.
3: Ich gehe nicht davon aus, dass es sofort teurer wird, weil die Lebensmittelpreise hängen auch noch von vielen anderen Faktoren ab.
2: Bundeslandwirtschaftsminister Rainer rechnet nicht damit, dass Lebensmittel teurer werden, weil wegen der Trockenheit weniger geerntet wird. Der CSU-Politiker hat sich im ZDF geäußert, kurz bevor der Bauernverband gleich seine Erntebilanz vorstellt. Von welchen Faktoren die Preise abhängen, erklärt Eva Huber, WDR Berlin.
4: Beim Brot zum Beispiel macht das Getreide nur einen sehr kleinen Teil der Kosten aus. Dazu kommen Kosten für Energie, fürs Personal, für den Transport. All das beeinflusst dann den Preis für die Verbraucherinnen und Verbraucher. Die Situation für die Landwirte habe er genau im Blick, sagt der Agrarminister und verspricht den Bauern, Zitat, so gut es geht und so schnell es geht, passgenaue Hilfe anzubieten. Dafür will er aber erstmal die amtlichen Erntedaten abwarten, die Ende August kommen sollen.
2: In der Eifel beschäftigt Rauch weiter die Einsatzkräfte. Weil der wegen der Brände im Hohen Venn in Belgien über die Region zieht, dürfen Anwohner aus einigen Straßen in Monschau noch nicht in ihre Wohnungen und Häuser zurück. Etwa 30 Menschen sind betroffen. Gute Nachrichten gibt es auch aus dem Hohen Venn, erklärt Sabrina Fritz.
5: Die Lage ist weitgehend stabil, das heißt, es gibt keine neuen Großbrände und das Feuer breitet sich nicht weiter Richtung Deutschland aus. Ob das so bleibt, das hängt heute vor allem vom Wind ab. Da werden die Einsatzkräfte öfter mal den Finger in die Luft halten und schauen, aus welcher Richtung kommt der Wind. Und auch der Regen ist wichtig. Man hofft, dass es heute weiter regnet. Das sorgt einerseits dafür, dass eben Feuer gelöscht werden. Auf der anderen Seite erschwert es aber die Arbeit der Rettungskräfte, weil die Straßen eben sehr matschig und schwer passierbar sind.
2: Bundesumweltminister Schneider besucht für mehrere Tage die Ukraine. Der SPD-Politiker will sich mit Vertretern der ukrainischen Regierung treffen, aber auch mit Menschen aus Zivilgesellschaft und Wirtschaft. Dominik Hebestreit, WDR Kiew.
6: Begleitet wird Umweltminister Schneider von Wirtschaftsvertretern aus der Greentech-Branche. Es geht darum zu sondieren, wie deutsche Unternehmen das Land beim Wiederaufbau von Gebäuden und der Energieinfrastruktur bei mehr Effizienz unterstützen können. Schneider wird sich auch über den Zustand am Kernkraftwerk Tschernobyl informieren. Vor etwa 1,5 Jahren hatten russische Drohnen die Schutzhülle über der Anlage beschädigt. Ohne eine Sanierung droht Radioaktivität bei dem 1986 havarierten Reaktor.

0: Reaktor auszutreten. Ein Neubau des Schutzmantels wird mit mindestens 500 Millionen Euro beziffert. Für die Finanzierung ist die Ukraine auf internationale Finanzhilfe angewiesen.
1: Weitere Meldungen im Überblick. Bundesinnenminister Dobrindt eröffnet heute ein weiteres Drohnenzentrum. In Sachsen-Anhalt sollen neueste Technologien erforscht und getestet werden. Das macht das Deutsche Zentrum für Luft- und Raumfahrt schon seit einigen Jahren auf dem ehemaligen Flughafengelände in Kochstedt. Jetzt wird es zum nationalen Drohnentechnologiezentrum ausgebaut. Im Urlaub in Österreich auf andere Deutsche zu treffen, ist ziemlich wahrscheinlich. Die EU-Statistikbehörde hat ausgerechnet, dass mehr als jede dritte Übernachtung in österreichischen Hotels und Ferienwohnungen von Deutschen gebucht wird. Das sind mehr Gäste als aus Österreich selbst. Auch in Kroatien ist das so. Dort kamen mehr als 22% aller Übernachtungen von Deutschen. Auf Hawaii hat ein Tropensturm schwere Schäden angerichtet. Auf der Hauptinsel wurden rund 100 Häuser aus ihren Fundamenten gerissen und weggespült. Bäume und Trümmer stürzten auf Straßen. In mehr als 100.000 Haushalten fiel der Strom aus. Mindestens eine Frau kam während des Sturms auf Hawaii ums Leben.
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1: In Berlin wird heute mit einem Benefizkonzert der Opfer des CSD-Anschlags gedacht. Der schwule kurdische Rapper Baran Kok hat die Veranstaltung in der Columbia-Halle organisiert und viele prominente Acts sind mit dabei. Mehr von Christina Wilkes.
3: Auf der Bühne werden unter anderem Herbert Grönemeyer oder die Rapperinnen Ikimel, Bad Moms Jay und Juju stehen. Sie wollen an die Opfer des Anschlags erinnern, aber auch ihre Solidarität für queeres Leben zeigen und ein Zeichen setzen gegen Gewalt. Das Konzert ist ausverkauft, erwartet werden bis zu 3.500 Menschen und die Einnahmen gehen an queere Projekte. Beim Berliner CSD am 25. Juli war ein islamistischer Attentäter mit einem Van in der Nähe des Brandenburger Tors in eine Menschengruppe gefahren und hatte danach weitere Menschen angegriffen. Eine Frau wurde getötet, mindestens 31 Menschen wurden zum Teil schwer verletzt.
1: Das Wetter in Nordrhein-Westfalen.
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3: Die Nachrichten mit Christine Langner. Guten Tag. Im Hohenfenn in Belgien kämpft die Feuerwehr weiter gegen das große, überwiegend unterirdische Feuer in dem Moorgebiet. An der Lage ändert sich aktuell wenig. Größerer Regen könnte beim Löschen helfen, kleinere Niederschläge bereiten auf dem heißen Boden dagegen eher Probleme, erklärt Carmen Krämer, die Bürgermeisterin von Monschau, nebenan auf deutscher Seite.
4: Dieser Regen, der sorgt immer dafür, dass mehr Rauch in die Luft aufsteigt. Der ist natürlich für die Anwohnerinnen und Anwohner, für uns alle auch sehr belastend, weil mittlerweile stinkt es in jedem Keller und auch nicht nur bei uns in Monschau, sondern es geht auch jetzt langsam in andere Kommunen mit hinein, hier auf deutscher Seite.
3: In Monschau bleiben einige Straßen wegen des Rauchs evakuiert. Krämer geht davon aus, dass die Löscharbeiten im Hohenfenn noch Wochen oder Monate dauern können, denn große Teile des Moorgebiets sind für die Löschfahrzeuge nicht befahrbar. Die Polizei empfiehlt den Bewohnern der Städteregion Aachen und des Rhein-Erft-Kreises, Fenster und Türen vorsorglich geschlossen zu halten. Der Bauernverband stellt gleich seine offizielle Erntebilanz vor. Wegen der Trockenheit wird die wohl deutlich schlechter sein als im vergangenen Jahr. Katharina Steineshoff vom Rheinischen Landfrauenverband sagte im WDR, dass großflächiges Bewässern keine Lösung sei.
5: Man sieht ja jetzt schon, dass auf dem Rhein die Schifffahrt so gut wie zum Erliegen kommt. Wenn jetzt auch noch wir Bauern uns da auch noch entsprechend bedienen würden, um all unsere Flächen zu bewässern. Also das halte ich für eher unrealistisch.
3: Bundeslandwirtschaftsminister Rainer geht nicht davon aus, dass sich die schlechte Ernte sofort auf die Lebensmittelpreise auswirken wird. In den USA macht Google mit einem großen Datenverkauf Schlagzeilen. Für 10 Millionen Dollar hat der Online-Riese E-Mails und Chats eines pleitegegangenen Billigfluganbieters ersteigert. Martin Günther, was will denn Google damit?
6: Es geht mal wieder um KI. Google will damit seine künstliche Intelligenz trainieren, damit sie in Zukunft besser simulieren kann, wie Firmen intern handeln, kommunizieren und vielleicht dann auch scheitern, wie hier dieser Billigflieger Spirit Airlines. Dass da jetzt interne Teams-Chats und Mails verkauft werden, dürfte manche Ex-Mitarbeiter schwitzen lassen. Google sagt aber, bevor die Daten übergeben werden, wird ein anderes Unternehmen alle persönlichen Informationen löschen. Google ist mit dem Interesse an solchen internen Firmen-Chats übrigens nicht allein. Es gab schon andere Datenkaufversuche nach Firmenpleiten und auch in diesem Fall hatte noch ein anderes KI-Unternehmen mitgeboten, aber gegen Google verloren.
3: Weitere Meldungen im Überblick. Wer heute in Nordrhein-Westfalen geboren wird, hat eine deutlich höhere Lebenserwartung als Menschen, die kurz nach dem Zweiten Weltkrieg geboren wurden. Damals lag sie bei um die 60 Jahre, heute sind es um die 80. Wie die Statistische Landesbehörde sagt, werden Frauen im Schnitt gut 4 Jahre älter als Männer. In Solingen soll nächste Woche der Müll untersucht werden, um rauszufinden, wie er sich zusammensetzt. Dafür soll er bis auf Molekülebene analysiert werden. Ziel ist es, genauer zu wissen, was bei der Müllverbrennung

0: Trennung in die Luft geht. Welche Restmülltonnen untersucht werden, wird beim Abholen der Tonnen zufällig ausgewählt. Die Analyse in Solingen bleibt anonym. Im Urlaub in Österreich auf andere Deutsche zu treffen, ist ziemlich wahrscheinlich. Die EU-Statistikbehörde hat ausgerechnet, dass mehr als jede dritte Übernachtung in österreichischen Hotels und Ferienwohnungen von Deutschen gebucht wird. Das sind mehr Gäste als aus Österreich selbst. Auch in Kroatien ist das so. Dort kamen mehr als 22% aller Übernachtungen von Deutschen. Der DFB startet am Vormittag den Kartenvorverkauf für die ersten Spiele mit Jürgen Klopp als Bundestrainer. In der Nations League stehen ab Ende September die ersten Heimspiele an, gegen Griechenland und Serbien in Augsburg und München. Zum ersten Mal seit 25 Jahren gibt es dann wieder Stehplätze bei einem Spiel der Nationalmannschaft.
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0: Östlich von Dortmund brauchen Autofahrer gerade viel Geduld. Die A2 ist nach einem Unfall heute Nacht in beiden Fahrtrichtungen gesperrt. Die Bergungsarbeiten sind kompliziert und könnten noch lange dauern. Katrin Börs, WDR Dortmund.
2: Die Sperrung wird wohl bis in den Abend dauern, sagt die Polizei. Gegen 1 Uhr ist einem Schwertransporter dort ein Reifen geplatzt. Der Transporter kippte um und blockiert seitdem die Fahrbahn. Fahrer und Beifahrer wurden bei dem Unfall leicht verletzt. Sie hatten einen Kran geladen und der war über die Mittelleitplanke auf die Gegenfahrbahn gefallen. Bis die Bergungs- und Reinigungsarbeiten abgeschlossen sind, bleibt die A2 zwischen Lünen und Kamen voll gesperrt.
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4: Um 10.04 Uhr mit Lauritz Blank
5: und Jan Kandiwa.
4: Weißt du, Candy, die heutige Sendung widme ich einfach mal Drago von Seeburg.
5: Gesundheit.
4: Ach, ich dachte, gerade du würdest den kennen.
5: Also for real jetzt, oder?
4: Ja, hey. Drago von Seeburg ist nämlich der Patron der Hässlichen.
5: Falsmaul.

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2: Bonn hat ja einige kulturelle Angebote, wie ihr auch immer in unseren V-Tipps mitbekommt. Darunter sind auch immer Angebote vom Theater oder der Oper.
3: Die Bonner Oper ist schon seit längerem sanierungsbedürftig und deshalb soll diese nach Beuel verlagert werden und auch das Theater Bad Godesberg. Unsere Bonn FM-Reporterin Vinetta Uhlherr wird uns über den aktuellen Stand aufklären und uns berichten, was mit der Oper und dem Theater passieren soll.
4: Genau, die wunderschöne Oper, die ihr ja kennt, die am Rhein ist, die gibt es schon seit dem 1.8.1997. Und darunter fällt der Bereich der Oper, des Schauspiels und des Tanzes. Und dazu gehört auch das Schauspielhaus Bad Godesberg. Das gibt es seit den 1950er Jahren. Das ist auch unter Denkmalschutz geschützt. Damals war es noch das Kammerspiel Bad Godesberg und gehörte zu den größten Schauspielerhäusern Bonns. Der erste Theaterbau der Bundesrepublik in der Nachkriegszeit hat damit quasi stattgefunden.
2: Die Gebäude, die tragen also schon eine sehr, sehr lange Zeitgeschichte auf ihren Mauern. Es ist also nicht wirklich verwunderlich, weshalb eine Sanierung im Raum steht. Wie kommt es denn dann jetzt zur Verlagerung ausgerechnet nach Beuel?
4: Genau, das Opernhaus, das kann bei laufendem Betrieb nicht saniert werden. Also ihr könnt euch das wahrscheinlich vorstellen, wenn da so ein bisschen gesungen wird auf der Bühne, dass da nicht irgendwie gehämmert gebaut werden kann. Es wird auch einfach zu lange dauern. Also eher als 5 Jahre sind angedacht, um den Bau fortzusetzen. Und der Zustand ist wohl einfach nicht gut, sodass einfach ein neues Gebäude her muss. Ein Interimsgebäude, das gibt es leider auch nicht. Deswegen soll die Oper neu gebaut werden und das nach Beuel. Die Kosten sind geschätzt 426 Millionen Euro und das ist tatsächlich weniger als das komplette Gebäude zu sanieren.
3: Warum genau wäre es jetzt so schlimm, wenn die beiden Gebäude nach Beuel verlegt würden?
4: Genau, also es ist halt ein Problem, weil dadurch natürlich ein Kulturort verloren geht. Also der historische Spielort in Bad Godesberg, der schon seit 1950 dort steht, der wäre komplett weg. Die Oper in Bonn, die wäre auch weg und dementsprechend gäbe es auch einfach längere Anfahrtzeiten, die natürlich auch jetzt mit dem ganzen Stress in der Stadt sehr schwierig wäre. Das Stadtbild wäre dadurch auch gefährdet und außerdem wäre es auch generell sehr schwierig, so wieder einfach mal ins Theater zu gehen und spontan zu sagen, ja, ich gehe jetzt mal ins Theater, ich gehe jetzt mal in die Oper, weil es eben nicht mehr so zentral wäre. Alles Weitere könnt ihr natürlich sehr gerne bei der Petition unter www.openpetition.de nachlesen. Dort könnt ihr auch gerne unterschreiben.
2: Wenn ihr alles nochmal nachlesen wollt und dann gegebenenfalls die Petition unterschreiben wollt, könnt ihr alles auf www.openpetition.de nachlesen. Vielen großen Dank an unsere Bonn FM Reporterin Vinetta Uhlherr für den Einblick in die Lage der Bonner Oper und des Bad Godesbergers Theater. Viel Spaß mit Don't Smile von Sabrina Carpenter.
3: Das war richtig.

10.18 Uhr und ich fühle mich ein bisschen komisch heute. Ich bin auch heute früh aufgestanden, aber wer sich heute gut fühlt, ist bestimmt Boyfeel von Destroy Boys.

0: Destroy Boys mit Boyfeel hier im Dienstag Audimax. Wird euch manchmal gesagt.
1: Ich glaub, dein Musikgeschmack ist scheiße.
0: Also dann tut mir das natürlich erstmal total leid für euch, aber wir haben jetzt genau das Richtige für euch.
2: Nämlich BonFM-Reporterin Martha Strauß, die wie jede Woche die neuesten Musik-Releases auscheckt und für uns drei Neuerscheinungen vom letzten Freitag dabei hat. Hau mal raus, Martha, welchen Song können wir uns zuerst in die Playlist packen?
3: Wir fangen einfach mal mit deutschem Indie-Pop an. Da kommt der erste Song von Sophie, die kennt ihr vielleicht von diesem Song hier.
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3: 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Ihr neuer Release von Freitag heißt Ich hoffe, du hast Angst.
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0: Naja, und es geht halt inhaltlich irgendwie darum, dass so Typeshit ihre Ex-Beziehung Angst haben sollte irgendwie, beziehungsweise weniger drastisch ausgedrückt, sich darauf einstellen sollte, ihr weiterhin irgendwo zu begegnen und einfach damit klarzukommen. Ist all in all irgendwie ein sweeter Song und auch so ein sehr vibiger Indie-Pop-Song, falls ihr das fühlt, dann ist das, glaube ich, sicherlich was für euch.
1: Ich finde es super, dass du dieses Thema beschreibst und dann sagst, ist ein sweeter Song. Aber naja, abgesehen von Indie-Pop, was hat dich am Freitag sonst noch so gecatcht?
0: Hear me out, ich bin fast Crash-Out gegangen, denn damit habe ich nicht gerechnet. Es ist einfach eine fucking Collab von Ikki Mel und Tommy Cash.
1: Tommy Cash? Das ist doch der von diesem Song hier.
0: Genau der. Und es hat mich einfach so sehr überrascht. Ich glaube, du checkst. Es klingt aber all in all tatsächlich doch sehr nach Ikki Mel.

0: Ansonsten inhaltlich, Tommy singt die erste Strophe, da habe ich mal gezählt, in 8 Zeilen kommt 6-mal das Wort Bitch vor.
1: Das ist skandalös.
0: Das ist skandalös. Ja, Icky Mels vs. Loki, ein average Icky Mels Song, also teilweise auf Englisch gesungen und teilweise auch auf Deutsch.
1: Ja, also ich muss sagen, von den beiden Songs hat mich jetzt aber bisher noch keiner abgeholt. Aber du hast noch einen letzten.
0: Ich habe noch einen letzten. Ja. Vielleicht ist er nicht unbedingt für dich, es war aber mein Highlight. Einfach, okay, weil ich vorher schon so viel Promo und Edits auf TikTok gesehen habe. Er heißt Verschwommen und ist von Chiago.
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0: So, und ihr checkt schon, das Instrumental ist halt irgendwie einfach so ein typischer Agu, aber lyrisch und gesangsmäßig für ihn doch ziemlich melancholisch. Es geht auf jeden Fall um einen Verlust und dass er jemanden vermisst.
3: Ja, also es war sehr, sehr, sehr Chiago. Ich sehe, was du meinst. Vielen Dank auf jeden Fall an BonnFM-Reporterin Martha Strauß für die 3 Song-Neuerscheinungen der letzten Woche. Was ist euer Favorite Release der letzten Woche? Schreibt uns gerne bei Insta @bonfm oder bei WhatsApp an die 0174575745456. Ich möchte jetzt unbedingt Tommy Cash in Kombi mit Icky Mel hören. Miss Universe für euch im Dienstag Audimax.

0: Bin und bleib beim POC.
1: Ja.
0: Niggas.
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3: Um 10:30 mit Lauritz Blank und das sind die Themen. Blindgänger an Bonner Rheinaue gesprengt und Uni Bonn ergattert wieder Platz im Shanghai-Ranking. Am Montagmittag wurde am Bonner Rheinufer eine britische Fliegerbombe aus dem Zweiten Weltkrieg gefunden. Laut den Berichten der Tagesschau entdeckte man den Blindgänger aufgrund des niedrigen Wasserstandes. Eine Entschärfung konnte nicht durchgeführt werden, weshalb es zu einer kontrollierten Sprengung gegen 19 Uhr kam. Die Stadt Bonn warnt vor Spaziergängen auf dem freigelegten Flussbett, da dort mit weiteren gefährlichen Gegenständen gerechnet wird. Auch in diesem Jahr hat die Universität Bonn im Shanghai-Ranking einen Spitzenplatz ergattern können, teilte die Uni Bonn mit. Deutschlandweit landete die Uni Bonn auf dem 4. Platz, im Ranking der EU wurde Platz 11 belegt. Somit gehört die Uni Bonn zu den forschungsstärksten Universitäten Europas. In die Top 100 des Shanghai-Rankings haben es insgesamt nur 3 weitere deutsche Hochschulen geschafft. Das Ranking bewertet Hochschulen zum Beispiel nach Publikationen oder Auszeichnungen. Die Adenauerallee bleibt für den Autoverkehr zunächst nur zweispurig befahrbar. Das geht aus einem Bericht des Generalanzeigers hervor. Der Rückbau des breiten Radwegs durch neue Markierungsarbeiten könnte frühestens Mitte September beginnen. Erst danach wird die Adenauerallee für AutofahrerInnen wieder vierspurig. Für RadfahrerInnen wird es ab dann nur noch einen Schutzstreifen geben. Das waren die Meldungen mit Lauritz Blank.
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3: Bonner Wetter. Ja, es ist scheiße. Das Bonner Wetter. Heute Dauerregen an einem doch eigentlich mit 18. August Sommertag. Bis zu 17 Grad, 2 Stunden Sonne sollen uns angeblich heute Abend auch noch erwarten. Morgen 24 Grad, also wärmer als heute. Wiederum bewölkt und regnerisch. Ab übermorgen wird es dann erstmal wieder schöner. Am Donnerstag 25 Grad und 10 Stunden Sonnenschein. Am Freitag sogar 12 Stunden. Aktuelle Temperatur in Bonn, 18 Grad.
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0: Kino, Musik und Geschichte lieben wir natürlich bei Bonn FM. Aber wie geht alles in einem? Diese Frage kann unsere Bonn FM-Reporterin Margarita Eliseva beantworten. In unserem neuen Format So klingt das Kino geht es ums Kino und Geschichte, erzählt mit Hilfe von Musik. Heute reisen wir nach Hongkong in die 90er Jahre und blicken auf den Soundtrack aus dem Film Chungking Express.
1: Die Großstadtlichter leuchten in Neon. Menschen und Autos verschwimmen ineinander. Ein junger Mann isst Ananas aus der Dose. 30 Dosen sind es insgesamt. Er feiert seinen Geburtstag ganz alleine.
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1: Eine junge Frau putzt eine Imbisstheke und singt dabei California Dreaming. Ganz laut. Sie ist verliebt und weiß, ihr Schwarm, ein Polizist, wird bald vorbeischauen. Sie träumt aber von einem anderen Leben, vielleicht in Kalifornien. Hongkong 1994. Wong Kar-wai schafft mit Chungking Express etwas Besonderes. Ein Bild des Landes, das es bald nicht mehr so geben wird. Aber wenn die Welt untergeht, dann zumindest mit einem passenden Soundtrack. Wie es für Wong Kar-wai in vielen seiner Filme heißt. Mein Name ist Margarita Eliseva, ich bin Kulturjournalistin für Kino, Musik und Geschichte. Und Filmmusik ist genau die Schnittstelle für diese drei Kulturbereiche. Denn durch die Filmmusik lassen sich spannende Geschichten aus aller Welt erzählen. Geschichten über Protest, Hoffnungen und Zeitgeister. Heute geht es um die Musik aus dem Film Chungking Express von Wong Kar-wai. Also, willkommen in Hongkong der 90er Jahre. Wong Kar-wai. Wahrscheinlich der bekannteste Autoren-Kinoregisseur aus Hongkong, der vor allem für In the Mood for Love aus dem Jahr 2000 gefeiert wird. Vielleicht kennt er noch dieses Stück. Chungking Express war aber 1994 sein großer internationaler Durchbruch. Zwei Liebesgeschichten von zwei Polizisten in Hongkong, die Wong Kar-wais besonderen Stil in die große Welt gebracht haben. Unscharfe Bilder, grelle Farben, enge Großstadträume, schmerzhafte Einsamkeit und vor allem Neonlichter ohne Ende. Hongkong in den 90ern hatte eigentlich ganz viele davon. Das zeigt uns ja auch Chungking Express. Passend dazu war eigentlich auch die Filmmusik, verträumt und von fast noir-artigen synthetischen Saxophon- und Synthesizer-Sounds geprägt. So wie das Stück Night Snack. Dann denkt man ja sofort an die nächtlichen Filmszenen. Der Polizist Nummer 223 in der Telefonzelle, er ruft seine alten Bekannten an und niemand will mit ihm sprechen. Oder auch der Polizist Nummer 663, verkörpert von Hongkongs Schauspiellegende Tony Leung Chiu-wai, alleine in einem Kiosk. Es regnet ganz stark. Und seine Figur sehen wir nur verschwommen, hinter einem verregneten Glas. Er hält einen Zettel in der Hand und sehnt sich nach einem Treffen, das nie stattgefunden hat. Eine Nostalgie nach etwas, das nie stattgefunden hat. Ein häufiges Motiv in allen Wong Kar-wai-Filmen. Die Musik schafft es tatsächlich immer nah an Perfektion, diese Gefühle wiederzugeben. Sie ist melancholisch und schreit nach Sehnsucht. Vielleicht ging es Frankie Chan in Roel A. Garcia genauso, als sie die Originalstücke für Chungking Express komponiert haben. Die Melancholie in Hongkong hat aber zu dem Zeitpunkt ihre Gründe. 1994. In drei Jahren wird sich das gesamte Land ändern. Und die ganze Welt weiß das eigentlich und schaut zu. Hongkong wird nämlich noch britisch regiert. Seit dem 19. Jahrhundert ist das kleine Stück Land eine britische Kolonie. Eher ungewöhnlich, aber zum Ende der Kolonialzeit wird es demokratisch und vor allem kapitalistisch regiert, verwaltet sich aber weitgehend selbst. Juristisch gesehen befindet sich die Stadt aber nur unter britischer Pacht. Und im Sommer 1997 soll Hongkong wieder zurück an China übergeben werden. Manche HongkongerInnen hatten sich noch erhofft, unter britischer Macht zu bleiben. Doch eigentlich ist das Schicksal der Metropole schon klar. Zu den Stimmungen im Land schreibt der prominente Journalist Louis Krah 1995 in der Zeitung Fortune:
2: Es ist Zeit, aufzuhören, so zu tun, als ob. Angeblich wird die Übernahme von Hongkong, der unternehmerfreundlichsten Wirtschaft der Welt, an China, die weltweit größte, nominell noch kommunistische Diktatur, in weniger als 750 Tagen unmaßgeblich sein. Tatsächlich lässt sich die nackte Wahrheit über Hongkongs Zukunft in nur drei Worten zusammenfassen: Es ist vorbei.
1: Es ist vorbei. Und vielleicht gerade deshalb spielt California Dreaming so eine große Rolle in Chungking Express. Als kleines Zeichen der Demokratie, nach der sich die Hongkonger Bevölkerung sehnt. Denn der Originalsong von der Band The Mamas and the Papas stammt aus der Zeit der US-amerikanischen Hippie-Bewegung und der Proteste gegen den Vietnamkrieg und für Menschenrechte. Gleichzeitig hat der Song eine ziemlich verträumte Melodie und strahlt mit seinem Text Eskapismus aus. Etwas, was viele Menschen in Hongkong gut nachvollziehen können. Im Jahr 1994 hat die kapitalistische Metropole eine Bevölkerung von etwa 6,3 Millionen. Es gibt viel Armut und gleichzeitig viel Reichtum. Kaum einem Land in Asien geht es insgesamt so gut wie Hongkong. Gerade deshalb gibt es viel Migration aus der Volksrepublik China, die zu dem Zeitpunkt noch relativ arm ist. Hongkong verzeichnet dadurch jedes Jahr Bevölkerungswachstum. Doch ganz einfach ist es auch nicht. Die HongkongerInnen selbst migrieren nämlich in immer größeren Maßen in den Westen. Jedes Jahr sind es um die 60.000 Menschen, die den Staat verlassen. Und gar nicht so wenige gehen in die USA, also New York City oder auch mal Kalifornien. Ja, California Dreaming passt ja wirklich perfekt in dieses Bild rein. Am Ende entscheidet sich Faye, die Hauptfigur von Chungking Express, als Flugbegleiterin auch nach Kalifornien zu gehen. The Dream of California wird also wahr. Und das ist tatsächlich ganz im Sinne von Wong Kar-wai und seiner Sorgfalt bei der Musikauswahl in seinen Filmen.
2: Musik ist in meinen Filmen sehr wichtig. Und trotzdem lasse ich selten Musik für meine Filme komponieren, weil es mir schwerfällt, mit Musikern zu kommunizieren. Sie beherrschen eine musikalische Sprache und meine ist eine visuelle. Ich setze Musik in allen Phasen der Filmproduktion ein. Natürlich höre ich Musik, wenn ich am Schnitt arbeite. Besonders gerne nutze ich historische Stücke in Gegenwartsfilmen. Denn Musik ist wie eine Farbe. Sie ist wie ein Filter, der unterschiedliche Farbtöne wiedergeben kann. Deshalb bin ich der Meinung, dass ein Musikstück aus einer anderen Zeit alles im Film mehrdeutiger und komplexer machen kann.
1: Ja, California Dreaming haben wir an dieser Stelle schon genug gehört. Und die Instrumentalstücke von Frankie Chan und Roela Garcia kennen wir mittlerweile auch. Und damit hört die Soundtrack-Liste aber nicht auf. Also ganz im Gegenteil, es gibt noch sehr viel zu entdecken. Denn Wong Kar-wai ist nicht nur ein Meister der grellen Farben und verträumten Geschichten, sondern auch ein DJ, der viele Musikgenres sehr gerne in einen Topf wirft. In Chungking Express hören wir deshalb auch Reggae, Instrumentals, Soul Jazz und Dream Pop. Und aus Dream Pop wird Cantopop, denn die Hauptfigur Faye wird von niemand Geringerem als der Superstar des Cantopops Faye Wong gespielt. Für die Sängerin ist das sogar ihre erste große Kinorolle. Faye Wong macht den Filmsong Dream Person ganz in der Cantopop-Tradition. Also das ist die populäre Musik in kantonesischer Sprache. Doch ganz eigenständig ist Dream Person doch nicht. Denn es ist ein Cover des Songs Dreams von der irischen Band The Cranberries. The Cranberries spielen zu der Zeit Dream Pop. Das ist ein Musikgenre, das Hongkong dank Chungking Express auch kennenlernt. Und schon bald erobert Dream Pop alle möglichen Charts in Hongkong. In Chungking Express gibt es sogar ein weiteres Dream Pop Cover von Faye Wong. Es geht um den Song Bluebeard von der Band Cocteau Twins. Und auch sie werden dem Hongkong-Publikum dadurch bekannt. So bekannt, dass Cocteau Twins zwei Jahre später sogar weitere Songs für Faye Wong produzieren werden. Die Formel ist eigentlich ganz einfach. Diese Dream Pop Songs vergeben dem Film ein positives Gefühl. irgendwo verleihen sie ihm vielleicht auch diesen Gedanken, dass es irgendwie weitergeht, auch wenn ein Ende bereits gesetzt ist.
3: The eyes of the world are on Hong Kong today. I wish you all a successful transition and a prosperous and peaceful future.
1: Am 1. Juli 1997 ist britisch Hongkong nach 156 Jahren Kolonialzeit, also Geschichte. Dies ist das Ende einer ganzen Ära, die Filmgeschichte wie keine andere geprägt hat.
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0: Und die Liebesgeschichten aus Wong Kar-wais Chungking Express bleiben bis heute und begeistern Kinofans auf der ganzen Welt. Dies ist ein Porträt der Menschen, die versuchen weiterzumachen zwischen Melancholie, Träumen von einer anderen Welt, Sehnsucht und musikalischer Begeisterung. Und wer Hongkong zum Ende der britischen Kolonialzeit nochmal auf der Leinwand anders erleben möchte, dem empfehle ich ganz unbedingt den Film Made in Hong Kong des Regisseurs Fruit Chan aus dem Jahr 1997, dem Jahr, in dem Asiens große demokratische Metropole ihre Übergabe an China erlebt.
1: Sehnsucht im Hongkong der 90er Jahre haben wir eben definitiv gespürt. Vielen Dank an unsere BonFM-Reporterin Margarita Eliseva und wir hören uns nochmal den Song California Dreaming an, diesmal als Cover von The Beach Boys.

0: Kurz vor 11 hier im Dienstag Audimax. Candy, think fast. Was ist 3 mal 20 plus 7?
1: 67.
0: Oder wie ich sagen würde, 67. Oh. Oder wie Susanne Daubner sagen würde,
2: 67.
0: Naja, pure Weltspätfrage, aber irgendwie auch gute Käse, wie ich finde. Naja, bis Donnerstag läuft mal wieder die Abstimmung fürs Finale zum Jugendwort des Jahres 2026. Candy, was ist dein Favorit?
1: Jugendwort. Also bin nicht so versiert in Jugendwörtern. Ach, ja.
0: Sag bloß.
1: Ja, ja. Okay. Mein Lieblingsjugendwort ist die Variation von 6-7 und zwar die römische Art und Weise. Wai, wai. Ihr müsstet jetzt Laures Gesicht sehen, das ist wirklich priceless.
0: Ich bin wirklich.
1: Ja, ich schwöre, ich bin jung.
0: Ja. Ja, ja, du bist wirklich Peak. Ja. Also mein Favorit wäre, du bist gut genug.
1: Bist
0: aber
1: du gut
0: vielleicht
1: genug?
0: Stimmt dir einfach ab. Ich bin gut genug.
1: Okay, das ist gut.

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2: Die Nachrichten mit Christine Langner. Guten Tag. Im Naturgebiet Hohes Venn brennt es auf belgischer Seite weiter. Der riesige Brand scheint sich zwar nicht weiter ausgebreitet zu haben, viel brennt aber unter der Erde. Der Chef des belgischen Senders BRF, Knieps, sagte im WDR, dass das Feuer schlimmer ist als vergangene Brände, weil der Moorboden im Hohen Venn im Spätsommer besonders trocken ist.
3: Das Hohe Venn, müssen Sie sich vorstellen, ein riesengroßer Schwamm und dieser Schwamm ist ausgetrocknet. Das Problem ist ein sogenannter Zombiebrand, also ein Feuer, das man auch auf der Oberfläche nicht unbedingt sieht. Und ökologisch, also auf lange Sicht, sprechen hier schon viele Biologen natürlich von einer Katastrophe.
2: Inzwischen hilft der Feuerwehr leichter Regen, allerdings verursacht der auf dem heißen Boden auch besonders viel Qualm. Auf deutscher Seite in Monschau bleiben einige Straßen evakuiert. Vom Raum Aachen über den Rhein-Erft-Kreis bis nach Köln warnt die Polizei vor dem beißenden Geruch. In Köln brennt außerdem gerade ein Gebäude. Die Hitze in Deutschland hat den Landwirtinnen und Landwirten die Ernte buchstäblich vertrocknen lassen. Der Deutsche Bauernverband rechnet in diesem Jahr nur mit einem unterdurchschnittlichen Ertrag. Vor allem im Süden und Westen hätten Niederschläge gefehlt, sagte Bauernpräsident Ruckwied. Besonders enttäuschend nannte Ruckwied den Ertrag bei dem Getreide, das am meisten in Deutschland angebaut wird, dem Weizen.
4: Hier haben wir eine Ertragseinbuße von 9% verzeichnen müssen. Der Weizen macht knapp 50%, exakt sind es 48% der Getreidefläche aus.
2: Die Wintergerste konnte demnach ihr Vorjahresniveau halten. Am stärksten brach die Ernte beim Winterraps ein um 20%. Ruckwied sagte, auch die Tierhalter seien durch die Hitze stark betroffen, hätten Ausfälle beim Winterfutter und müssten zum Teil ihre Tierbestände verkleinern. Er forderte ein Sofortprogramm der Bundesregierung, um die Landwirte zu entlasten. Im Wohnungsbau zeichnet sich immer klarer ein Aufwärtstrend ab. Nach Angaben des Statistischen Bundesamts legte auch im Juni die Zahl der Baugenehmigungen deutlich zu. Im ersten Halbjahr haben Behörden bundesweit den Bau von insgesamt 126.000 Wohnungen genehmigt. Der stärkste Anstieg seit 10 Jahren. Ursula Mayer berichtet.
5: Die meisten Genehmigungen erteilten sie mit 67.000 für Wohnungen in Mehrfamilienhäusern. Im Jahresvergleich gab es hier einen Anstieg von fast 17%. Besonders stark zugenommen haben die Genehmigungen für Zweifamilienhäuser. Da schoss die Zahl der Baugenehmigungen innerhalb eines Jahres sogar um 27% nach oben auf fast 8.000. Weniger stark stieg die Anzahl der Genehmigungen etwa für Einfamilienhäuser oder Umbaumaßnahmen an bereits bestehenden Gebäuden. Der Hauptverband der deutschen Bauindustrie begrüßte die generell steigenden Zahlen, kritisierte allerdings, dass die Zahl der Baugenehmigungen trotzdem noch auf einem niedrigen Niveau sei. Außerdem gäbe es nach wie vor nicht genug Aufträge. Und nicht alle Wohnungen, die genehmigt seien, würden gebaut.
2: Weitere Meldungen im Überblick. Die Bezirksregierungen in Nordrhein-Westfalen gehen häufiger gegen Schulschwänzer vor. Vergangenes Jahr gab es fast 12.000 Bußgeldverfahren wegen Verletzungen der Schulpflicht, 25% mehr als im Jahr davor. In mindestens jedem 10. Fall ging es darum, dass eigenmächtig die Ferien verlängert wurden, um zum Beispiel günstigere Flüge zu bekommen. In den USA macht ein großer Datenkauf Schlagzeilen. Google hat sich unter anderem Millionen E-Mails und Teams-Chats gesichert. Für das Datenpaket eines pleitegegangenen US-Billigfliegers hat Google

0: $10 Millionen bezahlt und will damit seine KI trainieren. Sie soll lernen, Abläufe in Firmen besser zu verstehen. Alle persönlichen Informationen würden vor der Datenübergabe noch entfernt. In Brasilien hat die Datenschutzbehörde alle Livestreams über Discord gestoppt. Die Online-Plattform ist vor allem bei Gamern beliebt. Den Betreibern wird mangelnder Jugendschutz vorgeworfen. Der brasilianische Justizministerium sagt, Nutzer der Livestreams hätten eine 13-Jährige in den Tod getrieben. 5 Jugendliche wurden festgenommen.
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3: So, hallo Lauritz. Wir sind der Dienstag Audimax. Mein Name ist Jan Kandiba.
4: Und ich heiße Lauritz Blank. Hi.
3: Hast du eine Staatsbürgerschaft?
4: Hab ich nicht. Ich bin deutsch.
3: Okay.
4: Du?
3: Ja, tatsächlich. Also ich hatte mal früher eine andere, aber
4: das ist nicht das Thema.
3: Genau. Eine gute Freundin von mir, die wird heute eingebürgert. Tatsächlich.
4: In die deutsche Staatsbürgerschaft.
3: Ja, genau. Und bevor die eingebürgert wurde, hat sie so einen Zettel bekommen, den sie unterschreiben musste. Und da stand ganz, ganz groß drauf, dass sie sich halt dazu bekennen muss, für die Verantwortung, dass Deutschland Nazi-Verbrechen gemacht hat, bla bla bla bla bla. Was denkst du, was stand da noch drauf?
4: Was ich unterschreiben muss, um deutsche Staatsbürgerin zu werden?
3: Genau.
4: Außer, dass ich anerkenne, dass wir Kriegsverbrechen begangen haben.
3: Genau.
4: Die demokratisch-freiheitliche Grundordnung?
3: Ja, auch.
4: Keine Ahnung.
3: Okay, also das stand tatsächlich nicht im rechtlichen Teil, sondern in der Erklärung zu diesem rechtlichen Teil.
4: Ja.
3: Dass aus diesem ganzen rechtlichen Teil folgt, dass man pro-Israeli sein muss. Ja, tatsächlich. Ja, ich war genauso
4: da. Da steht explizit pro-israelisch.
3: Also explizit steht da nicht pro-palästinensisch, beziehungsweise antisemitisch auf pro-palästinensischen Demos. Da steht da so wirklich wörtlich drauf, dass wenn man auf pro-Pali-Demos war, man Probleme bekommen kann.
4: Spannend.
3: Ja. Auf jeden Fall, das war ein bisschen trauriges Thema, aber jetzt passend tatsächlich zu unserem Thema ein Song, und zwar Passport von Farabas, wer auch immer das ist.
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0: 11.12 Uhr im Bonn FM Audimax. Kennt ihr dieses Gefühl, wenn ihr jemandem eine krasse Erinnerung von euch erzählen wollt, zum Beispiel eine super lustige Situation, aber dann checkt ihr, die Person wird das niemals so experiencen wie ihr selbst, weil sie nicht dabei war?
1: Absolut, absolut. Ne? Vor allem, wenn es Personen sind, die man, glaube ich, immer dabei haben will. Ne? Das ist immer schon sehr, sehr traurig. Also ich fühle mich da auch einfach richtig, richtig traurig. Wir alle kennen dieses Gefühl, aber irgendwie gibt es kein Wort dafür, oder?
0: Du hast recht. Gut, dass wir unsere Bonn FM-Reporterin Julia Harder hier haben. Die ist dann nämlich letztens in ein kleines Rabbit Hole hineingefallen.
2: Yes, ganz genau. Und ich kann euch auch direkt ein Wort für dieses Gefühl geben, was ihr gerade beschrieben habt, nämlich Aulassy. Also geschrieben Aulassy.
1: Gesundheit.
2: Aulassy. Dankeschön.
1: Ja, ist das Russisch, nein. Türkisch, Chinesisch?
2: Nee, das ist tatsächlich Englisch. Und das ist nur eins von vielen Wörtern, die ich gefunden habe im Dictionary of Obscure Sorrows. Das ist ein Wörterbuch, entwickelt von John König. Der ist Autor und Graphic Designer. Und der hat 2009 einen Blog gestartet, wo sein Anspruch war, Wörter zu finden für Gefühle, die wir alle kennen, für die es aber keine Bezeichnung gibt. Das ist aber alles auf Englisch, muss man sagen. Also leider gibt es keine deutschen Begriffe dafür. Und 2021 hat er dann sogar ein physisches Buch dazu rausgebracht.
0: Das klingt wirklich nach einem ultra wilden Rabbit Hole. Wie hat er denn diese Wörter bestimmt? Also einfach random oder kann man die irgendwie von irgendwas ableiten?
2: Nee, man kann die schon ableiten. Also entweder von irgendwelchen alten Ausdrücken oder er hat Wörter aus anderen Sprachen genommen oder englische Wörter zusammengesetzt. Also ganz unterschiedlich. Es ist auf jeden Fall nicht random. Und er hat unter jedem Eintrag auch eine Erklärung, wie er das Wort entwickelt hat. Also zum Beispiel, aus welchen alten Begriffen es sich zusammengesetzt hat. Und Aulassy zum Beispiel ist eine Verkürzung vom schottischen Ausdruck Auld Lang Syne. Und das heißt so viel wie längst vergangene Zeiten.
1: Boah, ich finde das ultra, ultra cool. Ich mag das immer so aus verschiedenen Sprachen. So, es gibt ja immer wieder Wörter, die man kaum übersetzen kann. Mhm. Für genau solche Fälle hast du noch mehr Wörter für uns?
2: Ich habe noch mehr Wörter für euch mitgebracht. Ich würde gleich mal mit euch ein bisschen darüber quatschen. Und wenn ihr unbedingt wissen wollt, was zum Beispiel Chrysalism für ein Gefühl beschreibt, dann bleibt unbedingt dran, Leute.
1: Ja, und nachdem, machen wir.

0: Schönste Zeit in der Version von Bosse mit Aaron. Gerade haben wir schon mit unserer Bonn FM Reporterin Julia Harder über Worte gesprochen, die Gefühle beschreiben, die jeder kennt. Und jetzt hast du uns, Julia, noch ein paar Wörter mitgebracht aus diesem Dictionary of Obscure Sorrows.
1: Ganz genau, genau so sagt man das.
0: Danke.
1: Und ich würde euch einfach mal jetzt das Wort und die Wortherkunft geben und ihr könnt raten, was es bedeutet, was für ein Gefühl das beschreibt. Aha. Also das erste Wort ist Chrysalism. Das ist aus dem Lateinischen Chrysal oder Chrysalis. Ich weiß nicht genau, wie man es ausspricht. Oder im Englischen gibt es auch das Wort Chrysalis. Und das beschreibt halt den Kokon einer Raupe oder eines Schmetterlings, wenn die sich halt verpuppt. Mhm. Was könnte Chrysalism für ein Gefühl beschreiben?
0: Ich habe so zwei sehr gegensätzliche Sachen. Also,
2: schieß los.
0: Chrysalis, das kenne ich auch irgendwie so als schön.
1: Mhm. Ja.
0: So, und ich hätte jetzt entweder so das Gefühl, wenn man so seinen Breakout-Moment hat, oder genau das, also was sehr anderes, so Kokon, so wenn man sich so geborgen, beschützt fühlt.
2: Ich habe da eine sehr komische Assoziation. So.
0: Erzähl.
2: Es fühlt sich irgendwie für mich so an, so als würde so ein unglaublich dünne Nadel direkt in mein Herz stechen, aber so, dass es halt nicht wehtut, you know, dass es sich gut anfühlt.
1: Mhm. Das ist eine interessante Beschreibung. Okay. Ist leider nicht richtig. Also Lauritz, du warst da tatsächlich sehr richtig mit deinem zweiten Guess, dieses, dass man sich geborgen fühlt, aber in einem ganz bestimmten Kontext. Habt ihr noch eine Idee, was der Kontext sein könnte?
0: In eine Decke eingewickelt.
2: Kohlemine.
1: Was?
0: Candy?
1: Nein, nicht ganz. Nee, das ist das Gefühl, dass man sich geborgen fühlt, während draußen ein Gewitter ist und du bist
0: stark drinnen.
2: Oh, geil.
1: Ja, genau,
0: also
1: das beschreibt das Gefühl.
0: Also vielleicht kann man die Tage jetzt Chrysalism
1: betreiben.
2: Oder betreiben.
1: Empfinden, genau, das ist es. Mega. Ja, ich habe noch eins, Leute, nämlich das Wort Lycotic. Das setzt sich aus zwei Wörtern zusammen, nämlich einmal Lycode aus dem Altenglischen und das bedeutet so viel wie gefallen, angenehm sein oder jemanden etwas mögen, so es ist mir angenehm quasi. Und dem Wort Psychotic, also so psychotisch irremäßig.
2: Oh, darf ich anfangen?
1: Bitte.
2: Also meine Assoziation wäre, wenn ich jetzt so nach 4 bis 6 Stunden bla und 5 Shots so ein bisschen nach Hause gehe und ein bisschen so lycotic bin. Und nicht ganz angetrunken, aber auch nicht ganz betrunken, so ein Zwischenzustand. Und dann lande ich da so nach Hause.
1: Okay, interessant.
0: Ich hätte es eher anders. Also ich hätte so behauptet, ich bin lycotic bezüglich Nina Chuba. Also ich finde Nina Chuba so cool. Und mag es so sehr, dass es fast schon irre ist.
2: Ja, du willst auch Nina Chuba Shots trinken. Also.
0: Ja, genau. Ja.
1: Ich würde sagen, Lauritz geht eher in die richtige Richtung.
0: Candy ist auch kein Kunststück, wenn Candy die Konkurrenz ist.
1: Es ist leider nicht ganz richtig, aber es geht in die richtige Richtung. Das beschreibt das Gefühl, wenn man sehnsüchtig aufgeregt ist, einem Freund was zu zeigen, was man selbst extrem cool findet. Das heißt, wenn du jetzt zum Beispiel jemandem Nina Chuba zeigen möchtest, weil
0: oder
1: du Candy sie so
0: mir
1: geil findest.
0: Jazz.
1: Genau. Ja. Dann, und du bist so richtig, du hast so richtig Vorfreude und freust dich so darauf und du willst so seine Reaktion sehen. Das ist Lycotic, aber gleichzeitig, wenn du das machst, dann cringet man aber irgendwie ein bisschen weg, weil man dann die ganzen Makel dieser Sache sieht. Zum Beispiel, wenn ich jetzt Candy off-campus zeigen würde, weil ich off-campus so richtig geil finde. Und dann gucken wir das zusammen und dann merke ich erst, Alter, das ist ja doch irgendwie stellenweise doch ein bisschen unangenehm und kitschig. Und genau das Gefühl ist Lycotic.
2: Disclaimer, wir senden, by the way, immer noch.
1: Was soll das denn heißen?
0: Du willst nicht mehr weiter über Lycotic was hören. Ich würde unglaublich gerne noch weiter was hören aus diesem Buch. Vielleicht gucke ich mir das mal an. Es ist genau die Form von Rabbit Hole, die ich mir an sich auch mal geben wollen würde, wenn ihr jetzt auch in dieses Rabbit Hole abtauchen wollen würdet und noch mehr Wörter entdecken wollt, die Gefühle beschreiben, die ihr alle kennt. 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Danke dir, Julia, für diesen kleinen Einblick.

0: Warner. Wir haben noch ganz kurz Zeit, bevor es in die Meldung geht. Und Candy, ich möchte ein Spiel mit dir spielen. Ich weiß nicht, ob du es kennst, ein Minispiel. Ich habe gleich eine Zahl zwischen 1 und 10. Und du darfst mir dann drei Kategorien nennen. Und ich nenne dir dann in dieser Kategorie einen Begriff, der zu der Zahl, die ich mir vorher überlegt habe, passt. Also wenn ich mir zum Beispiel die 10 überlegt hätte und du als Kategorie Sängerin sagen würdest, würde ich offensichtlich Nina Chuba sagen als die beste Sängerin, weil 10 die höchste Zahl ist.
1: Aha.
0: Du hast drei Kategorien, alle passen zur selben Zahl, danach musst du raten, welche Zahl ich wohl habe. Ich habe mir jetzt eine Zahl überlegt.
1: Okay. Musikinstrumente?
0: Musikinstrument. Okay, ich sag dir direkt was dazu.
1: Okay.
0: Musikinstrument.
1: Oh, jetzt kommt's.
0: Boah. Was hab ich mir denn hier ausgedacht?
1: Ja, wirklich, ey.
0: Bratsche.
1: Bratsche. Oh, ja, okay, dann zwischen 1 und 10 oder 0 und 10?
0: Zwischen 1 und 10. Aber erst kannst du noch die zwei anderen Kategorien mir nennen.
1: Okay. Universitäten.
0: Universitäten. Universität Duisburg-Essen.
1: Oh, boah. So hoch kann es ja nicht sein. Und eine dritte Kategorie willst du auch noch, ne?
0: Ja.
1: Oh, lass mich mal kurz überlegen. Wohnungsräume.
0: Wie Wohnungsräume? Achso, welcher Raum in einer Wohnung?
1: Ja, genau.
0: Kellerabteil.
1: Kellerabteil.
0: Was ist meine Zahl?
1: Ja, 2.
0: Knapp daneben ist auch vorbei.
1: 1 oder?
0: 3.
1: Ah, schade. Ja, aber dann.
0: Vielleicht habt ihr noch erfolgreicher als Candy geraten. Die Kategorien haben mir gefallen. Sie waren wirklich ein bisschen wild. Wir hören 25 Grad von 01099 mit Kasi und Antonius.

0: dir sagt.
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2: Um 11:30 mit Lauritz Blank und das sind die Themen. Blindgänger an Bonner Rheinaue gesprengt und Uni Bonn ergattert wieder Platz im Shanghai-Ranking. Am Montagmittag wurde am Bonner Rheinufer eine britische Fliegerbombe aus dem Zweiten Weltkrieg gefunden. Laut den Berichten der Tagesschau entdeckte man den Blindgänger aufgrund des niedrigen Wasserstandes. Eine Entschärfung konnte nicht durchgeführt werden, weshalb es zu einer kontrollierten Sprengung gegen 19 Uhr kam. Die Stadt Bonn warnt vor Spaziergängen auf dem freigelegten Flussbett, da dort mit weiteren gefährlichen Gegenständen gerechnet wird. Auch in diesem Jahr hat die Universität Bonn im Shanghai-Ranking einen Spitzenplatz ergattern können, teilte die Uni Bonn mit. Deutschlandweit landete sie auf dem 4. Platz und im Ranking der EU wurde Platz 11 belegt. Somit gehört die Uni Bonn zu den forschungsstärksten Universitäten Europas. In die Top 100 des Shanghai-Rankings haben es insgesamt nur 3 weitere deutsche Hochschulen geschafft. Das Ranking bewertet Hochschulen zum Beispiel nach Publikation oder Auszeichnung. Die Adenauerallee bleibt für den Autoverkehr zunächst nur zweispurig befahrbar. Das geht aus einem Bericht des Generalanzeigers hervor. Der Rückbau des breiten Radwegs durch neue Markierungsarbeiten könnte frühestens Mitte September beginnen. Erst danach wird die Adenauerallee für AutofahrerInnen wieder vierspurig. Für RadfahrerInnen wird es ab dann nur noch einen Schutzstreifen geben. Das waren die Meldungen mit Lauritz Blank.
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3: Okay, das Bett spielt ein bisschen komisch rum, deswegen, ja. Aber es ist 19 Uhr, nein, es ist 19 Grad. Auf jeden Fall. Das Wetter ist scheiße, das Wetter ist wirklich scheiße. Es regnet, es ist 19 Grad und morgen wird es nicht besser. Ab Donnerstag ist Besserung zu erwarten mit 24 Grad und ein bisschen bewölkt, aber auch Sonne wird uns versprochen. Ja. Es ist 19 Grad, mein Name ist Jan Kandiba und viel Spaß mit Ugly von Weathers.

0: gute Filme sind dieses Jahr ja bereits rausgekommen. Darunter waren einige Disney-Filme wie Toy Story 5 oder Vaiana als Live-Action-Film.
1: Ja, das habe ich auch mitbekommen.
0: Sogar du, das ist spannend.
1: Ja, so halb. Also ich habe ja Insta, sag ich mal so, auf Social Media und auch eben auf Insta. Da habe ich das gesehen und da habe ich auch gesehen, dass einige neue Filme von Disney vorgestellt worden sind. Und unsere BonFM-Reporterin Veneta Uhlher hat sich für uns angeschaut, worauf wir uns die nächsten Jahre filmtechnisch freuen dürfen.
2: Genau, jetzt am Wochenende vom 14. bis zum 16.8. war die D23 in Kalifornien. Und das ist das ultimative Fan-Event vom offiziellen Fanclub von Disney. Das ist quasi eine Expo, die findet jedes Jahr statt. Und auf dieser Messe, da werden erstmal so Artefakte von Disney vorgestellt. Also so, was ihr kennt, so Kostüme aus Filmen, Requisiten, die kann man sich dann anschauen. Dann kann man ganz viel Merch kaufen. Und am Ende des Tages wurden da eben neue Projekte präsentiert, zum Beispiel auch Trailer.
0: Was genau wurde dieses Jahr vorgestellt?
2: Einige Projekte hat man ja irgendwie schon kommen sehen, also zum Beispiel die Live-Action-Verfilmung von Tangled, also Rapunzel voll verföhnt, da wurde ja auch schon der Cast vorgestellt. Oder auch der dritte Teil von Zoomania, da hat man das ja, wenn man den zweiten Teil gesehen hat, im Abspann bereits gesehen, dass das so ein bisschen angeteasert wurde. Eine Überraschung, die aber dabei war, war Coco 2, der wird im November 2029 in die Kinos kommen. Oder Frozen 3, der Film kommt am Herbst 2027 raus. Der erste Trailer, den könnt ihr euch direkt anschauen. Da ist Elsa in einem pinken Kleid zu sehen, Anna in einem Hochzeitskleid, Olaf mit einem Brautstrauß und eine dunkle Gestalt, die eventuell die nächste Gefahr für das Königreich Arendelle sein könnte.
1: Das klingt irgendwie nach so einer Disney-Orgie. Was hat dich denn besonders umgehauen an der Expo?
2: Ja, also es ist einfach richtig schön gewesen, dass man so Einblicke in die neuen Filme bekommen hat, aber auch in Filme, die quasi einen Cast vorgestellt haben. Indie Navaretti, die hat bei Obsession mitgespielt und die hat jetzt ihren Durchbruch bekommen und wird auch beim nächsten X-Men-Film mitspielen. Besonders schön fand ich aber auch, dass Disney Legends quasi geehrt worden sind. Das ist die höchste Auszeichnung, die man bei Disney als Ehrung bekommen kann für Kreativität, die man quasi in das Unternehmen eingeflossen hat. Und unter anderem wurde Anne Hathaway als Schauspielerin und Synchronsprecherin geehrt. Bekannt ist sie durch Der Teufel trägt Prada oder Plötzlich Prinzessin. Aber auch Dwayne The Rock Johnson, Lin-Manuel Miranda und die Jonas Brothers wurden geehrt.
0: Die D23, also ein Ort, an dem nicht nur neue Projekte gezeigt worden sind, also ich stehe schon in den Startlöchern für Frozen 3, sondern auch vergangene Disney-Filme und DarstellerInnen gewürdigt worden sind. Danke an unsere BonFM-Reporterin Veneta Uhlher für diesen Einblick in die neuen Disney-Projekte. Wir haben den passenden Song für euch.
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1: 11.44 Uhr, was eine schöne Zahl. Und Beethoven wäre definitiv nicht stolz auf den nächsten Song mit Kurt und Blot von Terra, I guess.

0: Wer jetzt noch heute fürs Wochenende plant, den kann ich beruhigen. Wir haben nämlich heute hier unsere BonnFM-Reporterin Martha Strauß mit den
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2: Und meine lieben Leute, mit dem ersten Tipp geht es euch so.
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2: Ja Leute, es wird quizzig und zwar nicht bei BonnFM, sondern bei Pubquiz auf Deutsch oder auf Englisch. Ihr könnt freien Eintritt und Getränke gewinnen, so rum. Heute von 21 bis 23 Uhr im Flint's Inn. Der Eintritt ist frei. Dann haben wir so ein bisschen Urlaubsfeeling, auch wenn es draußen so ein bisschen weniger urlaubig ist. Nämlich die Caribbean Night mit DJ Dr. Laika am Donnerstag von 20 bis 21.45 Uhr im Coco Mango mit freiem Eintritt. Jetzt wird es ein bisschen sportlich, Leute, um ein bisschen Cardio-Training anzurollen, nämlich das Quad-Ball-Probetraining. Ihr braucht Sportschuhe, Sportkleidung und Wasser. Das Ganze findet am Donnerstag von 18.30 Uhr bis 20.30 Uhr statt, normalerweise am Hofgarten. Es kann sich aber auch ändern, deshalb schreibt lieber nochmal bei Insta bzw. verfolgt den Feed. Der Eintritt ist natürlich frei. Jetzt haben wir natürlich einen für all meine Spielkinder unter euch mit besonderem Gruß an Alexander Scheinert. Es gibt Pen- und Paper-Rollenspielrunden, zum Beispiel D&D oder Shadowrun 5e. AnfängerInnen und erfahrene SpielerInnen gleichermaßen alle willkommen. Ihr könnt eigene Snacks mitbringen oder Getränke. Meldet euch gerne vorher an unter stadtbibliothek@troisdorf.de. Das Ganze findet am Samstag von 11 bis 18 Uhr statt in der Stadtbibliothek in Troisdorf und der Eintritt ist natürlich frei.
0: Nochmal eine ganz kleine Nachfrage. Was ist Quadball?
2: Das ist sowas wie Quidditch. Aber es wurde halt abgegrenzt damit. 2022 wurde das abgegrenzt, weil damit es einfach so ein eigenständiger Sport ist. Ein eigenständiger Wettkampfsport und natürlich auch, um sich von J.K. Rowling, Hashtag Transrechte, Leute, abzugrenzen.
0: Fair.
2: Ja, genau.
0: Fair.
2: Ja,
0: das ist ein
2: gerne.
0: Gutes Stichwort. Und bevor es gleich zur Anmod geht, Mama Shoot von Nachuba.
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0: Ja, Lauritz, es ist Stundenende und so langsam, beziehungsweise Sendungsende und so langsam, wo ist mein Bett? Ich hör's nicht.
1: Bett ist übrigens die Hintergrundmusik, die wir gerne hören wollen. Ja. Wundervoll.
0: Auf jeden Fall regnet es draußen. Und wenn du einen Regenschirm selbst designen könntest, würde Nina Chubas Gesicht drauf sein.
1: Nee, so cringe bin ich dann doch nicht unterwegs. Okay. Ich bin null ein Regenschirmmensch. Ich besitze keinen Regenschirm, ich nutze keine Regenschirme, ich nutze Kapuzen und Caps. Nutzt du Regenschirme?
0: Ja, klar nutze ich Regenschirme, also ich meine, für meine Kopfhörer zumindest.
1: Nee, ich habe so tolle Bluetooth in ihr Kopfhörer. Was würdest du denn auf deinen perfekten Regenschirm? Ich fand die Frage so deep und dann gebe ich dir so eine Korb-Antwort.
0: Boah, auf meinen perfekten Regenschirm. Ich glaube, das wäre einfach nur so ein bunter Regenbogen-Regenschirm.
1: Oh, ja. Das finde ich aber schön, aber du hast sowas nicht, sowas Cooles besitzt du nicht.
0: Doch, tatsächlich, also meinen letzten Regenbogen-Regenschirm habe ich mir vor 2 Jahren in Budapest gekauft und nach einem Jahr hat ihn ein Bus überfahren. Also I wish die Story wäre ausgedacht, aber das ist wirklich wahr.
1: Okay, die Story, was genau da passiert ist, hören wir dann vielleicht beim nächsten Mal. Die Empfehlung an euch auf jeden Fall, bereitet euch auf dieses etwas ungewöhnliche Sommerwetter vor. Ich glaube, es bleibt die nächsten Tage noch ein bisschen regnerisch. An den Mikros für euch im Dienstag Audimax waren heute Lauritz Blank
0: und Jan Kandiba.
1: Und wir haben den leider immer noch passenden Song für euch. Hier ist It's Raining Man.

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1: Tag um 12.
2: Und ich bin Katrin Schmick. Willkommen bei uns, wenn bei Ihnen auch ein Brandgeruch in der Luft liegt, im Raum Aachen, in Leverkusen oder auch hier in Köln. Das hat alles mit den Feuern im Hohenfenn zu tun. Dort reden die Feuerwehrleute von einem entscheidenden Tag.
3: Dieser Einsatz hier, gerade auch im Blick auf die Topografie hier im Hohenfenn, die verlangt unseren Einsatzkräften alles ab. Nicht nur den Einsatzkräften, sondern auch dem Material. Das ist schon, alle sind an ihrer Grenze.
2: Sagt Feuerwehrsprecher Tobias Schell, der Regen ist wichtig und gut. Der Wind ist und bleibt das Problem. Wir lassen uns gleich die aktuelle Lage schildern. Wir sind auch gespannt auf die Erntebilanz, die der Deutsche Bauernverband am Vormittag vorgestellt hat. Wie fällt die aus nach den extremen Hitzewochen in diesem Sommer? Und Schulferien verlängern, früher anfangen, das kann teuer werden. Und in NRW haben das im letzten Sommer viele Eltern gemacht. Da droht ein Bußgeld. Und das Wetter ist heute auch durchwachsen. Es fällt immer wieder Regen bis 21 Grad. Ja, der Brandgeruch ist nicht zu ignorieren. In der Grenzregion zu Belgien riechen die Menschen den schon eine Weile. In Köln ist er jetzt auch in der Luft, was auch mit den Waldbränden im Hohenfenn zu tun hat. Da ist ja jeder Tropfenregen willkommen. Allerdings reicht das, was da vom Himmel fällt, bei weitem nicht aus. Und dazu kommt noch ein anderes Problem, nämlich der Wind. Vor einer Stunde haben die Einsatzkräfte einen Lagebericht gegeben und Sabine Riegwe der Aachen hat das alles für uns verfolgt. Sabine, wie ist denn die aktuelle Lage?
4: Ja, man muss ganz ehrlich sagen, wie sagte es hier der Pressesprecher, man trabt auf der Stelle. Man kann keine Entwarnung geben. Ich habe mal nachgefragt, das Feuer ist immer noch 2,3 Kilometer von der deutschen Grenze entfernt. Und 170 Einsatzkräfte sind im Moment vor Ort und kämpfen rund um die Uhr. Im Grunde, um hier von der deutschen Seite aus den Brand nicht rüber schwappen zu lassen.
2: Du bist vor Ort und siehst das ganze Ausmaß oder zumindest in Teilen. Wie müssen wir uns das eigentlich vorstellen? Wie sieht's im Hohenfenn aus?
4: Ja, da war ich heute Morgen, da bin ich mal hingefahren und ich muss ganz ehrlich sagen, ich war wirklich geschockt. Das treibt einem die Tränen in die Augen, wenn man diese Landschaft kennt, wenn man das Fenn liebt und die Stege da entlang geht und das von Wanderungen kämpft. Es sieht aus wie eine kohlende Mondlandschaft, so muss man sich das vorstellen. Überall dampft es und es hat sowas Mystisches, wie aus einem Märchenbuch eigentlich, nur dass es halt die absolute Zerstörung ist.
2: Wir haben ja eben schon den Feuerwehrsprecher Tobias Schell gehört, also die Rettungstrupp, die Löschleute da sind alle am Limit. Können die noch?
4: Ja, die können noch, aber die sind natürlich auch sehr erschöpft. Also alle geben hier alles. Sie sind aber auch gut versorgt, weil hier eine wahnsinnige Solidarität herrscht. Also viele hier aus den Dörfern bringen Essensspenden, helfen mit. Heute Morgen habe ich eine Kirchenvertreterin getroffen, die sagt, ja, aber auch man glaubt an die Leute hier, dass sie es schaffen. Und ich glaube, das ist total wichtig, irgendwie, dass man vertrauen kann.
2: Nach wie vor heikel und vor allem recht unberechenbar ist die Lage im Naturpark Hohes Fenn. Dort unweit der deutschen Grenze brennt es immer noch und die Winde sind ebenso kritisch. Einzelheiten waren das von Sabine Rieck, WDR Aachen. Vielen Dank. Staubtrocken sind die meisten Felder nach dem Regen gestern und heute nicht mehr. Aber die Trockenheit der letzten Wochen hat in der Landwirtschaft natürlich Spuren hinterlassen. Diese Spuren sind deutlich erkennbar in der Erntebilanz, die der Deutsche Bauernverband heute Vormittag veröffentlicht hat. Wir sprechen drüber mit Sebastian Moritz aus der WDR Wirtschaftsredaktion. Sebastian, wie fällt die Erntebilanz aus?
5: Nicht gut. Besonders deutlich wird das beim Weizen und beim Raps. Da haben die Landwirte deutlich weniger geerntet als üblich. Im Schnitt liegen die Erträge beim Getreide fast 10% unter dem Vorjahr. Allerdings, und das ist wichtig, es gibt da regional sehr große Unterschiede. Bei uns in Nordrhein-Westfalen ist die Ernte bei einigen Landwirten sogar besser ausgefallen als üblich. Der Westfälisch-Lippische Landwirtschaftsverband geht bei Weizen, bei Gerste und bei Hafer im Schnitt von einer leicht überdurchschnittlichen Ernte aus. Trotzdem gibt es auch Landwirte, die gar nicht zufrieden sind. Und diese Unterschiede, die liegen oft ganz nah beieinander. Vor allem, weil die Böden Wasser an einigen Stellen eben besser speichern konnten als an anderen. Das sieht man jetzt gerade auch beim Mais ganz gut. Da gibt es teilweise auf dem gleichen Feld Pflanzen, die ganz gut wachsen und Pflanzen, bei denen man die trockenen Monate deutlich ansieht.
2: Ja, die Frage, die sich natürlich viele stellen, ist, was

0: heißt das jetzt für uns? Werden unsere Lebensmittel jetzt teurer?
1: Teilweise schon. Bei den Kartoffelpreisen sehen wir das schon. Kartoffeln sind teurer geworden. Beim Getreide, da ist die Lage ein bisschen anders. Da einigen sich die Landwirte nämlich oft schon im Voraus mit der Lebensmittelindustrie auf die Preise. Außerdem wird Getreide ja auf dem Weltmarkt gehandelt und so wird die schlechte Ernte dann noch ein bisschen abgefedert. Außerdem haben die Rohstoffkosten nur einen relativ geringen Anteil.
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1: Ich bin Johannes Döbbelt, hallo, willkommen bei uns. Trotz des Regens brennt das Feuer weiter im Hohen Venn. Wie der aktuelle Stand ist an der deutsch-belgischen Grenze, schauen wir uns gleich an. Und wir blicken ausführlich auf das, was in diesem Jahr so an Weizen, Raps oder Gerste geerntet wurde. Die wegen der Trockenheit ziemlich schlechte Erntebilanz der Landwirte.
2: Hier haben wir eine Ertragseinbuße von 9% verzeichnen müssen. Der Weizen macht knapp 50% der Getreidefläche aus.
3: Der Regen spielt uns in die Karten in der Form, dass wir die Bewässerung des Geländes rund um das Brandereignis aktuell nicht wässern, sondern da wirklich auf den Regen setzen können.
4: Ich bin anderer Meinung als der Premierminister. Ich denke, wir müssen im Gazastreifen gezielte Tötungen durchführen, jede Nacht 30, 40 ausschalten.
1: Von den rechtsextremen Mitgliedern der israelischen Regierung sind wir aus der Vergangenheit schon einiges an heftigen Aussagen gewöhnt, aber das ist vielleicht nochmal eine andere Dimension. Der israelische Polizeiminister Itamar Ben-Gvir, Sie haben ihn gerade gehört, hat gefordert, in Gaza jede Nacht mehrere Dutzend Palästinenser töten zu lassen. In einem Podcast hat Ben-Gvir gesagt, in Gaza gebe es Menschen, die, Zitat, nicht einmal Menschen seien. Eva Huber aus unserem Hauptstadtstudio fasst einige Reaktionen aus Berlin darauf zusammen.
5: Menschenverachtend nannte der außenpolitische Sprecher der Unionsfraktion Jürgen Hart die Aussagen des israelischen Polizeiministers. Die EU solle ihn sanktionieren, als Zeichen dafür, dass Menschenwürde und Menschenrechte weltweit gelten, sagte der CDU-Politiker dem Nachrichtenportal Politico. Ähnlich äußerten sich die außenpolitischen Sprecher von SPD und Grünen im Bundestag gegenüber dem Deutschlandfunk. Die linken Politikerin Lea Reisner forderte von der Bundesregierung, alle Waffenexporte nach Israel zu stoppen. Der israelische Minister und Rechtsextremist Itamar Ben-Gvir hatte in einem Podcast davon gesprochen, dass man im Gazastreifen gezielte Tötungen durchführen und, Zitat, jede Nacht 30, 40 Menschen entfernen sollte. Dabei gehe es nicht nur um Palästinenser, die eine unmittelbare Gefahr darstellen, erklärte Ben-Gvir, sondern es gebe im Gazastreifen Menschen, die es nicht verdient hätten zu leben, sagte der israelische Polizeiminister. Seine Aussagen lösten international Empörung aus.
1: Eva Huber aus Berlin in WDR 5. Auch über dem Hohen Venn an der deutsch-belgischen Grenze hat es heute Vormittag ganz ordentlich geregnet. Und das ist bei so einem großen Waldbrand, der dort immer noch wütet, erstmal eine gute Nachricht. Gleichzeitig brennt das Feuer eben noch weiter und es gibt den beißenden Rauch in der Luft, der inzwischen nicht nur im grenznahen Monschau, sondern auch in anderen Teilen der Städteregion Aachen oder im Kreis Heinsberg zu riechen sein soll. Frage an unsere Reporterin auf der belgischen Seite, an Sabrina Fritz. Wie ist denn die aktuelle Lage im Hohen Venn?
6: Die Lage ist weitgehend stabil, das heißt, es gibt keine neuen Großbrände und das Feuer breitet sich nicht weiter Richtung Deutschland aus. Ob das so bleibt, das hängt heute vor allem vom Wind ab. Da werden die Einsatzkräfte öfter mal den Finger in die Luft halten und schauen, aus welcher Richtung kommt der Wind und ist er wieder stärker geworden. Das könnte die Lage dann nochmal verändern. Und auch der Regen ist wichtig. Man hofft, dass es heute weiter regnet. Das sorgt einerseits dafür, dass eben Feuer gelöscht werden. Auf der anderen Seite erschwert es aber die Arbeit der Rettungskräfte, weil die Straßen eben sehr matschig und schwer passierbar sind.
1: Und was kann man sagen über die Evakuierungen, die es schon gab oder die es noch geben könnte in Belgien, aber eben auch gleich nebenan in Monschau?
6: Ja, darüber werden heute auch die deutschen Einsatzkräfte entscheiden. Für Sorbot, das ist ja eine Stadt hier in Belgien, wo jetzt auch die Einsatzzentrale der Rettungskräfte ist, da durften die Menschen am Abend in ihre Häuser zurückkehren. Und je nachdem, wie die Lage sich jetzt heute auch tagsüber entwickelt, könnte das eben auch für Menschen in Monschau zum Beispiel gelten. Aber ein großes Thema ist auch der Rauch, den man eben in vielen Gebieten, in vielen Städten spürt, der eben auch noch mal angefacht wurde durch den Regen, der eben auf den glühend heißen Waldboden gestern geprasselt ist und damit auch für eine starke Rauchentwicklung in der ganzen Region geführt hat.
1: Sabrina Fritz über den aktuellen Stand zum Waldbrand im Hohen Venn. Hier ist das Mittagsecho in WDR 5. In seiner ersten Amtszeit ist US-Präsident Donald Trump ja schon mal auf Tuchfühlung gegangen.
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2: Es ist 14 Uhr.

0: hilft der Regen den Flüssen schon etwas. In Düsseldorf wird der Pegelstand wohl morgen von 0 auf 5 cm steigen. Am Wochenende sollen es schon 23 cm sein. Übrigens ist der Pegelstand nicht gleichbedeutend mit der Wassertiefe in der Fahrrinne. Die liegt in Düsseldorf bei 1,59 Meter, wenn der Pegelstand 0 beträgt.
1: In Deutschland ist im vergangenen Jahr die Zahl der Unternehmensschließungen gestiegen. Es waren fast 190.000 und damit rund 10% mehr als im Vorjahr. Die Wirtschaftsauskunftei Kreditreform hat beim Forschungsinstitut ZEW in Mannheim eine Studie in Auftrag gegeben. Demnach sind das Gastgewerbe und Arztpraxen am stärksten betroffen. Zu den Gründen Jutta Kaiser, WDR Wirtschaft.
2: Ein Grund, Betriebe einzustellen, waren über alle Branchen hinweg wirtschaftliche Schwierigkeiten. Nur jeder achte Fall eines geschlossenen Unternehmens geht den Angaben zufolge aber auf eine Insolvenz zurück. Weitere Gründe für Geschäftsaufgaben waren der Fachkräftemangel, hohe Kosten oder dass niemand den Betrieb übernehmen wollte. Das Wirtschaftsforschungsinstitut beobachtet schon zum zweiten Mal in Folge deutlich mehr Unternehmensschließungen. Eine ZEW-Forscherin sagte, unsichere Rahmenbedingungen treffen mittlerweile Unternehmen aus allen Wirtschaftsbereichen. Ein Sprecher von Kreditreform weist darauf hin, es werde vor allem über große Unternehmen berichtet. Die Zahl an kleinen und mittleren Unternehmen, die leise verschwenden, sei aber um ein Vielfaches größer.
1: In den USA macht Google mit einem großen Datenkauf Schlagzeilen. Für 10 Millionen Dollar hat der Online-Riese E-Mails und Chats eines pleitegegangenen Billigfluganbieters ersteigert. Was Google damit anfangen will, erklärt Martin Günther.
3: Es geht mal wieder um KI. Google will damit seine künstliche Intelligenz trainieren, damit sie in Zukunft besser simulieren kann, wie Firmen intern handeln, kommunizieren und vielleicht dann auch scheitern, wie hier dieser Billigflieger Spirit Airlines. Dass da jetzt interne Teams-Chats und Mails verkauft werden, dürfte manche Ex-Mitarbeiter schwitzen lassen. Google sagt aber, bevor die Daten übergeben werden, wird ein anderes Unternehmen alle persönlichen Informationen löschen. Auch eine andere KI-Firma war an den internen Firmen-Chats interessiert, hat aber weniger Geld geboten als Google.
1: Weitere Meldungen im Überblick. Bundesumweltminister Schneider hat der Ukraine versprochen, dass Deutschland bei der Reparatur der Schutzhülle um die Atomruine in Tschernobyl hilft. Die Stahlkonstruktion, die über den Betonsarkophag gezogen wurde, wurde durch einen Drohnenangriff beschädigt. Schneider ist heute in der Ukraine und will sich die Schäden in Tschernobyl auch noch selbst ansehen. In der beliebten Urlaubsstadt Granada in Südspanien hat heute Morgen die Erde gebebt. Spanische Medien berichten, dass 3 Menschen leicht verletzt worden sind. Teile der weltberühmten Stadtburg Alhambra wurden vorsichtshalber evakuiert. Außerdem sind offenbar Teile von Häusern gefallen. Dadurch wurden mehrere Autos in Granada schwer beschädigt. In Wohnungsbau zeichnet sich immer klarer ein Aufwärtstrend ab. Nach Angaben des Statistischen Bundesamts gab es auch im Juni mehr Baugenehmigungen. Insgesamt sind es dieses Jahr bereits 126.000. Gegenüber dem Vorjahr ist das ein deutlicher Anstieg, der stärkste seit 10 Jahren.
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1: Rund um Dortmund und Unna brauchen Autofahrer gerade viel Geduld. Die A2 ist nach einem Unfall heute Nacht immer noch in beide Fahrtrichtungen gesperrt. Die Bergungsarbeiten sind kompliziert. Wahrscheinlich wird die Autobahn am späten Nachmittag wieder geöffnet werden, in beiden Richtungen aber mit Ausnahme der Überholspur. Katrin Börs, WDR Dortmund.
5: Gegen 1 Uhr ist einem Schwertransporter dort ein Reifen geplatzt. Der Transporter kippte um und blockiert seitdem die Fahrbahn. Fahrer und Beifahrer wurden bei dem Unfall leicht verletzt. Sie hatten einen Kran geladen und der war über die Mittelleitplanke auf die Gegenfahrbahn gefallen. Bis die Bergungs- und Reinigungsarbeiten abgeschlossen sind, bleibt die A2 zwischen Lünen und Kamen voll gesperrt.
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1: Felder wie schönheitsverbessernde Maßnahmen, ne? Das ganze Feld der Schönheitschirurgie oder auch der minimalinvasiven Eingriffe. Wir haben das Neuroenhancement als älteren Bereich, also Einnahme leistungssteigernder Medikamente. Es gibt den ganzen auch Tracking, also digitaler Selbstvermessungsbereich, der aber auch weit über Selbstoptimierung hinausgeht. Ne? Auch Leute, die, was ich, Diabetes haben, müssen sich tracken, um halt ihren Blutzuckerspiegel zu messen. Das hat dann nicht unbedingt was mit Selbstoptimierung zu tun. Ratgeber, Coaching, also es gibt ganz verschiedene Facetten.
0: Und das scheint übrigens ein globales Phänomen zu sein, dass Menschen immer nach der nächsten Optimierungsstufe streben. Und wir wollen den Mechanismus dahinter morgen bei Quarks mal genauer angucken, besser verstehen, quasi optimieren. Auch um auszumachen, ab wann wird es denn ungesund mit dieser Selbstoptimierungsidee. Dr. Anja Röcke wird zu Gast sein und ihre Forschungssicht mitbringen. Vielleicht haben Sie ja auch schon viel darüber nachgedacht, warum wir immer noch meinen, besser werden zu können und auch zu müssen. Dann reden Sie doch gern mit und optimieren Sie das Gespräch.
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0: 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Haben Sie schon mal so viel optimiert, dass es irgendwann stressig wurde? Oder beobachten Sie den Optimierungstrend in Bereichen, wo Sie sagen, Leute, das geht mir zu weit? Vielleicht haben Sie auch einfach Spaß an der Selbstverbesserung und dafür gute und freudige Beispiele. Auch die hören wir sehr gern. 0800 5678 554. Unter der Nummer sammeln wir vorab Nachrichten. Und morgen 15:05 Uhr geht dann das Gespräch live im Radio los.

Irgendein Idiot hat den Brand verursacht. So ähnlich hat es Innenminister Herbert Reul bei seinem Besuch in Hürtgenwald gesagt. Ja, und tatsächlich werden die meisten Brände von Menschen ausgelöst. Ob Kippe oder parkendes Auto. Deswegen hören wir gleich bei Quarks nochmal, was wirklich wichtig ist zu wissen und wo Gefahren lauern. Direkt nach WDR Aktuell.

0: Ein Rückgang um 75%. Als Hauptursache gilt der Klimawandel. Die Straße würde den Tieren zusätzlichen Stress verursachen, fürchten Experten. Mehr als 80 von über 200 Stammesregierungen in Alaska hätten sich gegen die Ambler Road ausgesprochen, heißt es beim Native Movement. Einige Stämme, deren Gebiet an die Straße angrenzt, sind allerdings auch für den Bau. Denn Arbeitsplätze, Einkommen und Chancen für die nächste Generation werden dringend gebraucht, sagt PJ Simon, Chief des Alakaket Tribes, in einem Werbevideo auf der Internetseite des Straßenprojekts.
1: We support it because we want jobs, we want opportunity, we want education. We're protecting our children's future by providing opportunity.
0: Die versprochenen Arbeitsplätze gingen allerdings nicht immer an Menschen aus der Region, warnt Crystal Lapp.
2: They make a lot of promises, especially to the locals. And then what we see is it comes into operation and very, very little of local people are actually hired.
0: Ihre Organisation sei nicht grundsätzlich gegen den Bergbau, es müsse aber verantwortungsbewusst geschehen. Das sei bei der aktuellen Regierung nicht der Fall, sagt Lapp, und hat gemeinsam mit anderen Organisationen gegen den Bau der Straße geklagt. Das Verfahren läuft. Die Finanzierung der Straße ist bisher nicht gesichert. Man ist sich nicht mal einig, wie viel sie kosten wird. Hunderte von Millionen bis hin zu 2 Milliarden US-Dollar. Brent Sheets will die Jagd nach kritischen Rohstoffen deshalb kurzfristig erstmal anders angehen. Sein Labor sucht in laufenden Bergwerken oder Gold- und Silberminen nach zusätzlichen Rohstoffen, auch im Abraum, die man gleich mit abbauen kann, um die enormen Investitionen für die Erschließung zu sparen.
3: Probably your shortest path to developing critical minerals here in Alaska is going to be piggybacking off of an existing mine.
0: Und nicht nur den Abbau, auch die Aufbereitung der Rohstoffe müsse man einplanen, um unabhängig von China zu werden, betont Sheets. Das sei mindestens genauso wichtig.
3: What can we do to bring processing to Alaska? That's our ultimate goal.
0: Sheets Zentrum am Institut für Northern Engineering der Universität Fairbanks verfolgt Projekte, die der Trump-Regierung am Herzen liegen. Sein Gemeinschaftsprojekt mit anderen Partnern bekommt jetzt fast 10 Millionen Dollar von Bund und Land, um vielversprechende Rohstoffquellen im Norden der USA aufzustöbern. Kurzfristig in Minen, die schon arbeiten, langfristig aber auch in entlegenen Ecken des Landes.
4: Antje Sieb war das über ein Großprojekt Donald Trumps, den Abbau kritischer Mineralien in Alaska, was dort möglich ist und welche Konsequenzen es hätte.

0: Wenn man Bilder von den riesigen Waldbrandflächen im Hohen Venn sieht, dann bekommt man einen kleinen Eindruck davon, was da gerade kaputt geht. Schwarz verkohlte Flächen, soweit das Auge reicht. Und die Brände lodern tief im Boden ja weiter. Was kann da jetzt der Regen bringen, der gerade fällt? Die Frage stellt gleich auch Wiebke Dumpe im Westblick und schaltet dann auch rüber ins Hohe Venn. Wir von Quarks sind für heute raus. Wenn Sie mögen, hören wir uns morgen Nachmittag wieder. Ich würde mich freuen. Ich bin Maria Backer und wünsche jetzt erstmal noch einen schönen
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0: Acht ist Historikerin Bettina Blum überzeugt, dadurch, dass viele ein Stück Großbritannien um die Ecke erleben konnten. Wie bei der Rhine Army Summer Show, die bis zu ihrem Ende 2002 zu einem jährlichen deutsch-britischen Großereignis mit mehr als 100.000 Zuschauern wurde. Gemeinsam wurde in Bad Lippspringe gefeiert und regelmäßig Weltstars bejubelt, wie etwa Joe Cocker.
1: Guten Abend, Bad Lippspringe!
0: Die vielen Besucher aus der Region bemerkten dabei viele Gemeinsamkeiten und auch manchen Unterschied.
2: Man merkt keinen Unterschied zwischen Engländer und Deutsch, jetzt ist es alles so familiär.
3: Also was ganz typisch ist, ist das Anstehen von den Dixie-Klos. Die Engländer können das wirklich so zivilisiert, die stellen sich einfach lieb hinten an. Und die Deutschen drängeln immer vor.
0: Wie eng beide Nationen zusammengewachsen sind, zeigt sich jedes Jahr im Advent im Hohen Dom zu Paderborn, wo Deutsche und Briten zusammen zweisprachige Gottesdienste veranstalten. Das freut auch Mike Foster Brown, den aktuellen Kommandeur der britischen Armee in Deutschland mit Sitz in Paderborn.
4: Wir sind Gäste in Deutschland, längst keine Besatzer mehr, sondern Freunde, Partner und natürlich Nachbarn.
5: Die Briten haben NRW vor 80 Jahren kreiert und beeinflussen es ja auch immer noch. Wie ist NRW geworden, was es ist. Das ist diese Woche unsere Serie im Westblick. Die Beiträge und auch die komplette Sendung heute können Sie nachhören auf wdr5.de und in ARD Sounds. Kurz vor 6 haben wir es, gleich kommt WDR aktuell und das heißt, das Westblick-Team ist raus für heute. Danke in die Runde und auch an Sie fürs Zuhören und fürs Mitdenken. Mein Name ist Wiebke Dumpe. Bis bald.

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0: miteinander feiern, den Schabbat etwa. Aber sie haben auch gesagt, dass natürlich dieser russische Angriffskrieg sich auf ihr Leben auswirkt. Sie können etwa dann auch nicht so viel miteinander Zeit verbringen, wie sie es gerne wollten. Viele Menschen haben Arbeit verloren, viele Menschen haben auch ihr Hab und Gut verloren. Also sie müssen auch öfter mal Hilfe leisten, beispielsweise Kleidung verteilen, Essen verteilen. Aber, das hat mir der Rabbiner gesagt und das fand ich unheimlich berührend, dieses Foto, es heißt ja fälschlicherweise der letzte Jude von Vinica, aber es ist nicht der letzte Jude von Vinica, denn die Juden sind immer noch da, die Nazis haben es nicht geschafft, sie auszulöschen.
1: Noch eine kurze persönliche Frage zum Schluss. Du bist ja jetzt nicht der feste ARD-Korrespondent in Kiew in der Ukraine, sondern du warst vertretungsweise da. Ich glaube für 4 Wochen oder wie lange?
0: So ist es, ja.
1: Wie war das für dich hier aus Köln quasi für diese Zeit, für diese 4 Wochen in einer ganz anderen Umgebung zu arbeiten in einem Land, wo ja leider auch jetzt schon so lange der Krieg herrscht?
0: Also es war unheimlich interessant, das mal persönlich zu erleben, also zu sehen, wie diese Menschen jetzt schon über 4 Jahre, 4,5 Jahre sich versuchen, diesem Krieg zu widersetzen. Also 4,5 Jahre Widerstand leisten gegen die russische Invasion, gegen die vielen unersättlichen russischen Angriffe, die ja wirklich auch immer wieder auf die Zivilbevölkerung abzielen. Mhm. Und mit diesen Menschen ins Gespräch zu kommen, zu sehen, wie sie es trotzdem schaffen, trotz all des Leids, das fand ich unheimlich wertvoll und das hat mir auch persönlich viel gebracht und sicherlich ist auch für uns, für die Berichterstattung, ist weiterhin unheimlich wichtig, auch in die Ukraine natürlich zu gucken.
1: Ja, das werden wir in WDR 5 weiterhin tun. Die Geschichte hinter dem berühmten Holocaust-Foto namens Der letzte Jude von Vinica. Tilko Gleskin hat sie uns erzählt. Und zum Schluss noch ein kurzer Blick auf Ihr Autoradio. Falls Sie gerade in Ihrem Auto sitzen und WDR 5 hören, dann bitte jetzt nicht während der Fahrt händisch auf Spotify oder so umschalten und sich vom Verkehr ablenken lassen, denn das könnte noch ein bisschen gefährlicher sein, als wir bisher eh schon wussten. Eine neue Studie aus den USA legt nämlich nahe, dass es an den Tagen, wo besonders populäre Künstler neue Alben rausbringen, auch besonders viele tödliche Autounfälle gibt. Die Forscher haben sich für mehrere Jahre angeschaut, was die Unfallstatistiken so zeigen. Zum Beispiel an Tagen, wo Sie hier, Taylor Swift, aber auch so Leute wie Drake, Bad Bunny oder Kendrick Lamar neue Platten veröffentlicht haben. Und laut der Studie lag die Zahl der Verkehrstoten an diesen Tagen um 15% höher als an anderen Tagen. Und andere mögliche Einflussfaktoren, wie den Wochentag zum Beispiel, haben die Forscher dabei entsprechend rausgerechnet. Einen direkten Kausalzusammenhang herstellen zwischen den Unfällen und dem Musikhören, das konnten die Forscher zwar nicht, aber sie sagen, es ist schon plausibel, dass man beim Suchen und Anwählen eines neuen Albums im Auto entsprechend abgelenkt sei. Das Team vom Echo des Tages in WDR 5 ist für heute raus. Mein Name ist Johannes Döbbel. Tschüss und vor allem fahren Sie vorsichtig.

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0: Heute wurden wir echt ganz schön nass gemacht. Da war ja hier und da so viel Regen mit dabei. Ich habe auf dem Weg zum Mausstudio eigentlich so ein bisschen Pfützenslalom gemacht. Aber wie geht's denn eigentlich in den nächsten Tagen weiter?
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0: Ja, Regenschirmalarm auch morgen, denn da sind wieder viele Wolken mit dabei und es kommt vor allem am Nachmittag und am Abend auch richtig viel Regen runter. In Bielefeld wird's frisch, maximal 20 Grad und bei euch Mausfans in Bonn immerhin 23 Grad. Also vielleicht dann doch lieber noch eine Jacke oder einen Pulli einstecken. Ab Donnerstag zeigt sich ja noch wieder die Sonne und bis dahin, wenn euch zu Hause denn doch mal die Decke auf den Kopf fällt und ihr gar nicht wisst, was ihr anstellen sollt, weil rausgehen irgendwie jetzt gerade nicht so viel Spaß macht, auf maus-live.de gibt es ja noch ganz, ganz viele tolle Hörspiele von uns und natürlich auch jeden Tag eine neue Folge von unserem Podcast Die Maus zum Hören. Also da wird auf jeden Fall keine Langeweile aufkommen. Ich bin raus für heute. Es war total cool mit euch. Morgen ist Annika da. Mein Name ist Marie. Und ich mache jetzt auch Feierabend. Macht euch einen schönen Abend und bis ganz bald. Tschüss!

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0: Und von dort aus wollten wir diese Welt immer weiter vergrößern.
1: Mundy und seine Mitautoren Damon Lindelof und Tom King haben neben True Detective noch andere Vorbilder. Sie wollten nach und nach die emotionalen Geheimnisse ihrer Figur freilegen. Dafür haben sie sich ausgerechnet bei einem Genre bedient, das vom Superheldenfilm respektive der Superheldenserie sehr weit entfernt ist, nämlich dem Neo-Western. Eine wichtige Referenz ist für Mundy No Country for Old Men von den Coen-Brüdern, ein Film mit einer weiten, staubigen amerikanischen Landschaft und dem ständigen Gefühl einer Bedrohung, die unaufhaltsam näher kommt. Im Zentrum steht auch bei Lanterns die Beziehung zweier Männer, die sich zusammenraufen müssen. Hal Jordan ist der Veteran, Jon Stewart der mögliche Nachfolger.
2: Wie hast du ihn bekommen, den Ring?
3: Das weißt du. Beworben habe ich mich nicht darum.
2: Oh shit, hättest du vielleicht tun sollen. Sollte man sich solche Macht nicht erarbeiten?
1: Hal muss ausgerechnet den ausbilden, der irgendwann seinen Platz einnehmen könnte. Lanterns widmet sich damit einem Thema, das im Superhelden-Genre eher selten vorkommt. Älter werden und die Angst, nicht mehr gebraucht zu werden.
0: In vielerlei Hinsicht geht es tatsächlich mehr um Nachfolge als um Superhelden. Superheld zu sein ist ihr Beruf. Aber wenn man akzeptiert, dass Menschen diesen Beruf ausüben, muss man auch akzeptieren, dass irgendwann jemand zu alt dafür wird. Irgendwann kommen wir alle an diesen Punkt, und fragen uns, ist es Zeit aufzuhören? Genau das steht im Zentrum unserer Geschichte.
1: Hal Jordan muss nicht nur die Welt retten, sondern sich irgendwann die Frage stellen, wann es Zeit ist, Platz zu machen. Jon Stewart hält ihm permanent den Spiegel vor Augen. Er ist jünger, selbstbewusst und keineswegs bereit, einfach nur Hals Schüler zu sein. Mundy und seine Co-Autoren haben beim Schreiben nicht nur über Krimis und Western als potenzielle Referenzen nachgedacht, sondern auch über romantische Komödien. Zwei Menschen treffen sich, geraten aneinander, nähern sich an, entfernen sich wieder. Nur, dass hier keine Liebesgeschichte entsteht, sondern eine ziemlich komplizierte Männerfreundschaft in einem Superhelden-Setting.
3: An diesen Ring kommst du nur über meine verdammte Leiche.
2: Ich glaube, er mag mich.
1: Unter all der DC-Mythologie der letzten Jahre erzählt Lanterns damit stilsicher von irdischen Dingen, vom Älterwerden, von Freundschaft und von der Angst, irgendwann nicht mehr gebraucht zu werden.
4: Anna Vollner über die neue Serie Lanterns, die jetzt bei HBO Max zu sehen ist. Und in einer halben Minute bringt sie die Nachrichtenredaktion auf den aktuellen Stand.

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1: Es ist 23.
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0: US-Dollar über 25 Jahre verpflichteten. Seit gestern läuft in den USA nun die Klage mehrerer Bundesstaaten gegen den Konzern hinter Facebook und Instagram. Die meisten Experten sagen, endloses Scrollen, ständige Push-Benachrichtigungen, Likes und Algorithmen, all das ist allein darauf optimiert, Nutzer zu maximal langer Nutzung zu verführen. Dabei werden psychologische Effekte genutzt, denen nicht nur Kinder und Jugendliche hilflos gegenüberstehen, die ihnen psychisch schaden. Meta streitet das ab. Wenn ich abends auf dem Sofa mal wieder bei Social Media versacke, bin ich mir einer Sache immer recht sicher. So fühlt sich Abhängigkeit an.
1: Ein Kommentar von Mike Koltermann. Zu unserem zweiten Thema. Zu wenig Regen und zu viel Hitze machen den Landwirten in Deutschland zu schaffen. Sie konnten in diesem Sommer laut Schätzungen des Bauernverbandes nur etwa 42 Millionen Tonnen Getreide ernten, 7% weniger als 2025. Für die Stuttgarter Zeitung ist das aber kein Grund, Alarm zu schlagen.
2: Nein, Deutschland droht kein Getreidenotstand. Die 41,9 Millionen Tonnen, die der Bauernverband in seiner Erntebilanz schätzt, sind zwar spürbar weniger als im Vorjahr, aber deutlich mehr als 2024. Die Auswirkungen der Hitze und Trockenheit waren regional sehr unterschiedlich. Den Süden hat es brutal getroffen, den Norden dafür kaum. Entsprechend regional sollten aber auch die staatlichen Hilfen sein. In Zeiten knapper Kassen braucht es keinen neuen Tankrabatt für Diesel, wie ihn der Bauernverband fordert. Kurzfristiger Aktionismus kostet den Steuerzahler unnötig Geld.
1: Die Rhein-Neckar-Zeitung aus Heidelberg sieht das ähnlich.
2: Kaum ein anderer Wirtschaftszweig profitiert so sehr von staatlichen Unterstützungsleistungen wie die Bauernschaft. Das ist auch richtig so, solange es um die Existenz der Betriebe geht. Auch ein gewisser Protektionismus gehört dazu, um eine Weizenschwemme aus der Ukraine abzuwehren etwa. Doch in diesem Jahr überzieht es der Bauernpräsident wieder einmal. Die Ernte ist noch nicht eingefahren, schon werden Einnahmeausfälle geltend gemacht. Landwirtschaftsminister Rainer hat völlig recht, erst bilanzieren, dann fordern und dann weitersehen.
1: Der Reutlinger Generalanzeiger meint, Politik und Bauern müssten umdenken.
2: Statt Klimaschäden zu kitten, muss der Staat Klimaanpassung fördern. Für die Landwirtschaft heißt das, staatliche Förderung ja, aber gezielt in robuste Pflanzensorten, Vielfalt auf den Äckern, humusreiche Böden und besseren Wasserrückhalt. Denn Nahrungsmittel aus heimischer Herstellung sind lebenswichtig.
1: Und das waren die Standpunkte, zusammengestellt von Constanze Semidey. Und nach den nächsten Nachrichten in circa einer Minute geht es hier in der ARD-Infonacht auch noch einmal um das Thema Erntebilanz, die ja dann heute vorgestellt wurden.

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0: psychologische Effekte genutzt, denen nicht nur Kinder und Jugendliche hilflos gegenüberstehen, die ihnen psychisch schaden. Meta streitet das ab. Wenn ich abends auf dem Sofa mal wieder bei Social Media versacke, bin ich mir einer Sache immer recht sicher. So fühlt sich Abhängigkeit an.
1: Ein Kommentar von Mike Koltermann. Zu unserem zweiten Thema. Zu wenig Regen und zu viel Hitze machen den Landwirten in Deutschland zu schaffen. Sie konnten in diesem Sommer laut Schätzungen des Bauernverbandes nur etwa 42 Millionen Tonnen Getreide ernten, 7% weniger als 2025. Für die Stuttgarter Zeitung ist das aber kein Grund, Alarm zu schlagen.
2: Nein, Deutschland droht kein Getreidenotstand. Die 41,9 Millionen Tonnen, die der Bauernverband in seiner Erntebilanz schätzt, sind zwar spürbar weniger als im Vorjahr, aber deutlich mehr als 2024. Die Auswirkungen der Hitze und Trockenheit waren regional sehr unterschiedlich. Den Süden hat es brutal getroffen, den Norden dafür kaum. Entsprechend regional sollten aber auch die staatlichen Hilfen sein. In Zeiten knapper Kassen braucht es keinen neuen Tankrabatt für Diesel, wie ihn der Bauernverband fordert. Kurzfristiger Aktionismus kostet den Steuerzahler unnötig Geld.
1: Die Rhein-Neckar-Zeitung aus Heidelberg sieht das ähnlich.
2: Kaum ein anderer Wirtschaftszweig profitiert so sehr von staatlichen Unterstützungsleistungen wie die Bauernschaft. Das ist auch richtig so, solange es um die Existenz der Betriebe geht. Auch ein gewisser Protektionismus gehört dazu, um eine Weizenschwemme aus der Ukraine abzuwehren etwa. Doch in diesem Jahr überzieht es der Bauernpräsident wieder einmal. Die Ernte ist noch nicht eingefahren, schon werden Einnahmeausfälle geltend gemacht. Landwirtschaftsminister Rainer hat völlig recht, erst bilanzieren, dann fordern und dann weitersehen.
1: Der Reutlinger Generalanzeiger meint, Politik und Bauern müssten umdenken.
2: Statt Klimaschäden zu kitten, muss der Staat Klimaanpassung fördern. Für die Landwirtschaft heißt das, staatliche Förderung ja, aber gezielt in robuste Pflanzensorten, Vielfalt auf den Äckern, humusreiche Böden und besseren Wasserrückhalt. Denn Nahrungsmittel aus heimischer Herstellung sind lebenswichtig.
1: Und die Augsburger Allgemeine ergänzt?
2: Die Unterstützung muss so gestaltet werden, dass die Landwirtschaft den Klimawandel nicht auch noch verstärkt. Über den Ausstoß von Treibhausgasen etwa in der Tiermast, den hohen Wasserverbrauch oder den Einsatz von problematischer Chemie und von unter hohem fossilen Energieverbrauch hergestelltem Dünger wollen Teile der Branche jedoch nur ungern diskutieren.
1: Und das waren die Standpunkte. Zusammengestellt hat sie Constanze Simidey.

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1: Es ist 1 Uhr.
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0: ihn abzuwehren etwa. Doch in diesem Jahr überzieht es der Bauernpräsident wieder einmal. Die Ernte ist noch nicht eingefahren, schon werden Einnahmeausfälle geltend gemacht. Landwirtschaftsminister Rainer hat völlig recht, erst bilanzieren, dann fordern und dann weitersehen.
1: Der Reutlinger Generalanzeiger meint, Politik und Bauern müssten umdenken.
0: Statt Klimaschäden zu kitten, muss der Staat Klimaanpassung fördern. Für die Landwirtschaft heißt das, staatliche Förderung ja, aber gezielt in robuste Pflanzensorten, Vielfalt auf den Äckern, humusreiche Böden und besseren Wasserrückhalt. Denn Nahrungsmittel aus heimischer Herstellung sind lebenswichtig.
1: Und die Augsburger Allgemeine ergänzt:
0: Die Unterstützung muss so gestaltet werden, dass die Landwirtschaft den Klimawandel nicht auch noch verstärkt. Über den Ausstoß von Treibhausgasen etwa in der Tiermast, den hohen Wasserverbrauch oder den Einsatz von problematischer Chemie und von unter hohem fossilen Energieverbrauch hergestelltem Dünger wollen Teile der Branche jedoch nur ungern diskutieren.
1: Und das waren die Standpunkte, zusammengestellt heute von Constanze Simi-Day. Es ist kurz vor 2 Uhr. Ich bin Klaas-Christoph Wassen und ich gehe jetzt, aber die ARD-Infonacht geht weiter nach den nächsten Nachrichten mit meinem Kollegen Simeon Lox.

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1: Es ist 2 Uhr.
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